Hallo! Ich habe was zu sagen. Und zwar, warum kaufen wir Dinge ständig neu, obwohl Altes gar nicht kaputt ist oder schlecht oder im Eimer oder so? Die ganze Fast-Fashion-Mode geht mir gegen den Strich, aber sowas von, ja? Weil wir Dinge ständig neu kaufen, in den Laden rennen, monatelang tragen und dann wegschmeißen, in Kleidercontainer, in den Laden rennen, das nächste kaufen.

neu zu kaufen. Nutzt

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1: Hallo, hallo, du hörst Kavikultur hier auf Kanal K. Schön hast du eingeschaltet. Ich bin Lino Bühler und in der nächsten halben Stunde reisen wir zuerst mal zurück in der Zeit und lernen eine historische Sportart oder vielleicht sogar eine Kampfsportart an, nämlich den Schwertkampf. Nachher wird uns eine weitere Technik aus der Vergangenheit näher gebracht, das Zigarrendrehen. Und am Schluss lassen wir uns noch ein bisschen den Ahren treiben und hören dabei ungewohnte Klänge auf dem Fluss und vom Ufer. Was es genau mit diesen Sachen auf sich hat, hörst du in der heutigen Sendung mit Beitrag von unserer Ausbildungsredaktion. Natürlich gibt es dazu auch noch ein paar musikalische Treats, extra für dich aus unserem Musikprogramm der K-Tracks ausgesucht. Ich würde sagen, wir gehen rein.

0: mit Schwertern kämpfen. Das kennen wir heute vor allem noch aus Film- oder Geschichtsbüchern. Es gibt auch heute Sportarten wie Fechten, die den Schwertkampf auf eine ganz moderne Art als Sport umsetzen. Beim Verein Sonnwending MCA in Aarau wird das aber tatsächlich noch ziemlich traditionell geübt. Der Stefan Kern ist dort Trainer für historischen Schwertkampf. Was das genau für eine Sportart ist, hören wir im Beitrag von der Giulia Zagardo.
1: Was wir machen, ist eigentlich HEMA, Historical European Martial Arts. Und das ist so ein Sammelbegriff für ganz, ganz viele verschiedene Strömungen von mittelalterlicher europäischer Kampfkunst. Was wir spezifisch machen, ist, wir beziehen uns auf einen italienischen Meister aus dem 14. Jahrhundert. Der Mann heisst Fiore dei Liberi, hat ein Buch geschrieben. Das Ding heisst L'Armizzare oder La Fior di Battaglia. Das ist technisches Fechten. Also wir versuchen explizit nicht auf Punkte zu fechten, nicht einfach nur Schlagfechten zu betreiben, sondern die Techniken, die in dem Buch sind, zu analysieren und wiederherzustellen.
2: Aber wie kann so eine Kampfkunst überhaupt bis heute überliefert werden? Schließlich ist das Wissen über die alten Kampftechniken zwischenzeitlich durch das Aufkommen von Schusswaffen verloren gegangen. Erhalten blieben sie aber historische Handschriften und Kampfanleitungen. Einige davon sind beispielsweise später in Bibliotheken oder Privatsammlungen wiederentdeckt worden. Anhand von diesen Quellen können die alten Techniken heute rekonstruiert und wieder trainiert werden.
1: Also ich habe als ganz kleiner Knopf mal angefangen mit Judo und Kung-Fu und irgendwann kommst du dann dort in die Waffenformen und das ist alles toll und boah, Schwert, Irgendwann ist dann halt so die Idee gekommen, ja, aber wir in Europa, wir haben ja da Ritterlis und hast nicht gesehen und willst nicht auch und x so Museen voller Schwerter, was haben denn wir gemacht, wie ist denn da, wie hat denn da funktioniert? Und dann haben wir mal angefangen, da ist mittlerweile schon sicher 20 Jahre her, um mal Internetrecherche machen. Oder was gibt es da? Was findet man da? Dann sind wir recht früh mal auf die grossen deutschen Meister gestoßen. Also die grossen drei sind Meier, Lichtenauer und Thalhofer. Und haben uns dann überlegt, ja gut, das ist alles so ein bisschen duellmässig aufbauen. Wie würde denn da funktionieren, wenn man da jetzt auch wirklich auf einem Schlachtfeld machen würde, wo ja nicht zwei Nasen rumrennen, sondern Schlagmethode 10'000. Wie läuft denn da dort?
2: Aus dieser Begeisterung heraus hat er dann zusammen mit Freundinnen den Verein gegründet. Vor allem, weil sie einen festen Ort haben wollen, wo sie regelmässig trainieren können. Aber wie kann man sich denn so ein Training überhaupt vorstellen?
1: Dann gehen wir mal rein, aufwärmen 5 bis 10 Minuten und dann splitten wir. Du bist das erste Mal dabei. Also kommst du zu unseren Anfängern. Dort zeigen wir dir zuerst einmal das Schlagfechten, also die Grundschläge, die es gibt und die Grundabwehren. Und die Fortgeschrittenen gehen in dieser Zeit über einen Italienkrieg, von mir so eine Technik an den Ring geschmissen und dann mal machen lassen. Mal schauen, was dabei rauskommt. Währenddem, dass du deine Schläge übst und deine Abwehren übst, gehe ich halt einfach immer wieder mal hinterher und schaue mit den Leuten an, kann das so sein? Ist das, was ihr da ausgedacht habt, wirklich das, was Meister Fiore aufgeschrieben hat? Oder sind wir irgendwo ganz, ganz weit weg? Das Ziel von einem Anfängertraining, also wenn du das erste Mal kommst, ist grundsätzlich, dass du in den anderthalb Stunden, die wir miteinander verbringen, mal die Grundschläge auf dem Kasten hast und die Grundabwehren. Und wenn es wirklich gut läuft, kannst du die auch schon laufen.
2: Auf Wettkämpfe sind sie bei Sonnwendling MCA aber weniger aus. Im Vordergrund steht vielmehr die historische Kampfkunst und ihre Techniken zu vermitteln. Und obwohl mit Schwertern gekämpft wird, versteht der Verein das Ganze als ruhige und kontrollierte Sportart.
1: Das kommt ganz fest eben von dem her, dass wir sehr viel Wert auf Technik legen und sehr, sehr wenig Wert aufs Gewinnen. Also es geht bei uns im Training nicht darum, wer die meisten Punkte macht in einem Training, sondern es geht uns darum, hey, wir haben uns heute die Technik vorgenommen, hat sie für alle funktioniert, haben sie alle verstanden, können alle verstehen, wie sie funktioniert. Und das Zweite, was du machst, ist, nachdem du den Wettkampfgedanken entfernt hast, ist den Leuten die Freude geben, hey, ich habe es begriffen. Das ist so bei uns der Deal. Es ist nicht der Deal, du gewünschst, es ist der Deal, hey, ich habe es begriffen, ist alles. Ich weiss, was der gemeint hat, der da vor 800, 900 Jahren mal das Papier gebracht hat.
2: Und das war eigentlich nur ein kleiner Einblick in den historischen Schwertkampf gewesen, weil je nach Verein wird anders trainiert und auch mit verschiedenen Techniken und historischen Quellen gearbeitet.
0: Der Sonnenwendling MCA trainiert jeweils am Donnerstag ab 7 Uhr am Abend in der Markthalle Aarau. Vorerfahrung brauchst du keine zum Anfangen, kannst einfach mal in ein Training kommen und schnuppern, wenn du hineinschauen möchtest. Anmelden kannst du dich über die Webseite vom Verein sonnwendling-mca.ch.

So kann die Musik vom Lulu Bianco aus Aarau tönen. Auf Mundart wird von Sucht und anderen Problemen, und das auf Deutsch oder Mundart, und im Mittelland emo-mässigen, postpunkigen New Wave Sound geredet. Aus der gleichen Feder stammt auch das nächste Lied, der Künstlername ist aber ein anderer. Eurokiosk hat dieses Jahr seine Debüt-EP rausgegeben. Die heisst Temptations und hat neben so scharfen Gitarren und fast schon hypnotischen Synthesizer auch einen ständigen Forwards-Drive. Aber bleibt trotzdem irgendwie cool und locker. Eurokiosk erzählt dabei unter anderem von alltäglichen Beobachtungen. Der Titeltrack Temptations erinnert an die Banalität und auch Langweil vom alltäglichen Leben, wo man nicht daraus ausbrechen kann. Man kann selber fast nicht mehr, aber es geht einfach weiter und weiter und weiter. Das ist Temptations von Eurokiosk.

0: Zigarre. Sie werden oft zusammen mit edlen Spirituosen zelebriert, zum Beispiel Whisky. Vielleicht verbindet man Zigarren mit Gangster wie dem Don Corleone oder dem Al Pacino, wenn er im Film Scarface seine Zigarre zu einem Glas Cognac in einem Restaurant raucht. Heute ist die Zigarre ein Luxusprodukt. Anders wie im 19. und 20. Jahrhundert, dort haben auch einfache Leute wie Bauern oder Handwerker regelmässig Zigarren und Stumpen geraucht. Damals hat man sie auch noch von Hand gedreht. Das traditionelle Handwerk ist heute so gut wie ausgestorben, nur noch wenige beherrschen die Kunst vom Zigarrendrehen. Anna Hegin ist eine von diesen Leuten. Sie zeigt im Schloss Halwil, wie das traditionelle Zigarrendrehen funktioniert. Sophia Sekei hat mit ihr ein Gespräch geführt.
1: Ein trockenes Tabakblatt nicht. Tabak rein, rollen, formen, abschneiden, fertig, könnte man meinen. Aber das traditionelle Zigarrendrehen ist etwas komplizierter als das. Anna Hegin ist schon seit über 20 Jahren Zigarrendreherin und ich habe sie gefragt, ob man davon leben
2: kann. Oh nein, da kann man nicht mehr. Also ich mache das jetzt schon über 20 Jahre und ich habe das von einer Zigarrendreherin, Stumpendreherin vom Seetal habe ich das können lernen. Sie hat das schon vor mir, hat sie das im Schloss Halwil immer präsentiert, auch am Sonntag zum Mittag. Und sie hat es noch professionell gemacht, aber das war eben noch eine andere Zeit gewesen. In den 80er Jahren, da hat noch jeder Bauer, jeder Handwerker sie Stumpen geraucht. Und da hat man wirklich in diesen Fabriken Vollzeit können arbeiten. Oder eben ganz, ganz viele Frauen haben Heimarbeit gemacht. Ja, in anderen Segmenten, irgendeine Strohindustrie oder so, haben da viele Frauen in der Tabakindustrie zu Hause Teilzeit gearbeitet.
1: Anna Hegin dreht mit drei anderen Frauen, die das Handwerk beherrschen, jeden Sonntag im Schloss Halwil Zigarren. Oder sogenannte Stümpe, wie sie es gesagt hat. Aber was hat das Handwerk im Museum Aargau zu suchen? Tatsächlich ist der Kanton Aargau oder genauer das obere Wienental und das Seetal im 19. und 20. Jahrhundert das Zentrum der Schweizer Tabakindustrie gewesen. Tausende Personen haben dort in der Zeit vor dem Ersten Weltkrieg in rund 60 Betrieben, aber auch daheim ihr Geld mit dem Drehen von Zigarren und Stümpen verdient. Nach und nach sind die traditionellen Arbeitsschritte von Maschinen verdrängt worden und nach dem Zweiten Weltkrieg sind viele von den Schweizer Fabriken ausgestorben.
2: Und es rendiert halt einfach nicht mehr. Keine Fabrik kann sich da leisten, von Handräten und eben noch mit Reis, Leim, Stümpen herzustellen. Das ist alles natürliche Produkt, die viel Zeit braucht. Und das würde viel zu teuer sein in der Schweiz, dass jemand da könnte, also jemand so Stümpen würde kaufen und dass das würde rendieren. Und vielleicht in anderen Ländern, eben Kuba oder so, gibt es sicher noch Leute, die das schaffen. Ja, als Beruf. Und zum Teil wird es halt gewisse Schritte werden automatisiert, zum Teil werden vielleicht noch oder werden noch von Hand gemacht. Also.
1: Bei der Anna Hegin war es der Zufall, den sie zum Zigarrendrehen gebracht hat. Selber hat sie mal im Museum in Aarau einer Zigarrendreherin zugeschaut, die das Handwerk weitergeben wollte. Sie erzählt, was sie daran so fasziniert hat, zum selber lernen.
2: Es war schon die Faszination, wie man so ein altes Handwerk von A bis Z macht und dass man von dem gelebt hat. Es hat mich eigentlich den ganzen Zusammenhang hat mich interessiert. Also, als man da vor über 100 Jahren noch wirklich gut hat können leben von dem, viele Firmen gegeben, über 100, grössere und kleinere. Und ja, plötzlich war es eigentlich fertig gewesen, oder? Und ich finde das noch einfach die Schritte, wie das halt so läuft mit diesen Berufen, mit dieser Entwicklung, mit der Industrie. Und das hat mich schon den ganzen Prozess und die Entwicklung also der Geschichte auch noch interessiert. Oder?
1: Der Prozess vom traditionellen Zigarrendrehen erschließt sich einem nur dann, wenn man es sieht. Es gehören nicht nur die verschiedenen Arbeitsschritte dazu, sondern auch das Erlebnis mit allen Sinnen, sagt Anna Hegin.
2: Es ist wirklich noch schwierig, finde ich, eben so einen Prozess einfach so mündlich weiterzugeben. Mm. Weil eben das tut schmecken, das kann man ja anlängen. Oder? Das ist dann sehr, auch noch von dem her, vom Geschmack und vom Anlängen. Und tut einfach die Sinne noch ansprechen. Und das ist halt dann, wenn man es einfach nur hört, ist es nicht das gleiche, wie wenn man es sieht.
0: Falls du auch möchtest sehen, wie man Zigarren von Hand traditionell dreht, dann geh doch auch du beim Schloss Halwil vorbei. Die nächsten Termine, wo du das Zigarrendrehen kannst beobachten, sind der Sonntag und dann wieder am 6. September und am 11. Oktober. Immer jeweils vom 14:30 bis 16:30. Mehr Infos dazu findest du auf museumargau.ch.

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3: An einem heissen Sommertag gibt es wahrscheinlich fast keine bessere Erfrischung, als in die Strömung zu springen und sich einfach die Aare durchabtreiben lassen. Wenn du zur richtigen Zeit am rechten Ort ins Wasser springst, dann kannst du das Wochenende nicht nur im Klang von der Natur und dem Strom vom Wasser lauschen, sondern auch dem von Kontrabass- oder Blasinstrument. Zu verdanken ist das der Konzert auf der Aare von Flussaufwärts, Flussabwärts. Wie die dann ablaufen und warum der Anlass dieses Jahr an einem neuen Ort stattfindet, das hat eine der Organisatorinnen mir am Lino Bühler erzählt. Alle zwei Jahre fahren die Boote vom Wassersportverein Aarau beladen mit Publikum und MusikerInnen die Aare durchauf und durchab. Vier Weidling, so heissen die länglichen Ruderboote, treiben dann in die Dämmerung und die MusikerInnen improvisieren dazu mit ihren Instrumenten. Dabei gehen sie einerseits natürlich jeweils auf die anderen MusikerInnen ein, aber auch auf die Umgebung.
4: Wenn der Biber reinplatscht, gibt es eine Reaktion. Oder wenn die Vögel kreischen, dann tun die mit den Bläsern das vielleicht nachahmen. Oder es ist ganz ruhig, dann gibt es ganz kleine, feine Klänge. Manchmal ist es natürlich auch interaktiv mit dem Publikum, wie die spüren. Also sie sind schon meistens ruhig, aber die trinken auch einen Aperol auf dem Boot. Manchmal ist es lebendig, sehr kurzweilig. Manchmal ist es sehr intim und sehr ruhig. Also es ist wirklich ein Experiment, wo man eigentlich nicht genau weiss, wie es rauskommt.
3: Das macht das Konzert besonders spannend und jedes Mal einzigartig, erzählt Anit Burkhardt, die das Projekt schon seit mehreren Jahren mitorganisiert. Viele der MusikerInnen kommen aus der freien Improvisation. Improvisiert wird zum Beispiel mit Kontrabass, Klarinette, Akkordeon oder auch Gesang. So kann das dann etwa tönen. Es sind über die Jahre aber auch schon andere Sachen ausprobiert und wieder verworfen worden.
4: Früher haben wir auch ausprobiert mit Stimme. Es war einmal so ein bisschen wie eine Lesung oder auch Lieder mit Text. Und das hat sich nicht so gut geeignet, weil dann die so ein bisschen weiter weg sind, also es sind immer vier Weidlinge unterwegs, wenn die jemand ein bisschen zu weit weg ist und es nicht recht versteht, ist das nicht so befriedigend. Und bei der Musik, bei der improvisierten Musik ist das nicht so eine Gefahr und es passt auch eigentlich besser, wenn es nicht so definiert ist.
3: Seit 2009 gibt es den Anlass Flussaufwärts. Dieses Jahr hat es gerade ein paar Veränderungen gegeben.
4: Ursprünglich sind wir ja beim alten Weg mit den Weidlingen vom Flösserplatz, Jugendhaus Flösserplatz, sicher 20 Minuten hochgefahren haben können, oben in der Stille, eigentlich, wo es wieder ein bisschen mehr Wasser hatte, dort bleiben. Dort sind auch die Biber einmal dazugekommen und so. Dort hat es ein bisschen mehr Wasser und vor allem hat es dort keine Leute. Und dort war man ganz für sich gewesen. Und jetzt, die letzten Jahre, hat es immer mal einen Tag gegeben, wo wir nicht hochfahren konnten, weil sich eine Sandbank gebildet hat, relativ weit unten schon. Und dann mussten wir unten rumtümpeln und sind gar nicht in die Ruhe reingekommen. Und das ist einfach nicht das Gleiche. Und darum sind wir dann, haben wir Ausschau gehalten nach einem neuen Abschnitt, wo man gut kann ein- und aussteigen kann und wo das Wasser genug tief ist und wo auch genug ruhig ist für das Projekt.
3: Und so einen Ort haben sie auch gefunden, flussabwärts, am anderen Ende der Stadt, bei Biberstein. Von dort wird dann weiter Richtung Stauwehr gefahren. Mit dieser Änderung hat es auch einen neuen Namen gegeben. Das Projekt heisst jetzt nicht mehr nur flussaufwärts, sondern flussaufwärts, flussabwärts. Außerdem hat es noch eine weitere Neuerung gegeben dieses Jahr. Häufig sagen die Tickets schnell weg sein, weil es auch nur begrenzt Platz auf diesen Weidling hat. Dank einem neuen zusätzlichen Format können mehr Personen von der improvisierten Musik profitieren und dabei die schöne Umgebung geniessen. Und zwar nicht vom Weidling aus, sondern direkt beim Schwimmen in der Aare.
4: Wir haben das Klangbaden kreiert, wo man beim Entennest oben anfängt. Regulär dort, wo eigentlich alle Leute einsteigen in alten Kanal und sich abtreiben lassen und am gleichen Ort wieder aussteigen. In diesem Bereich werden die Musiker und Musikerinnen, die am Abend im Weidling sind und noch zwei, drei andere dazu, die werden am Ufer sitzen, versteckt im Gebüsch. Also die wird man hören vor allem, sehen muss man ein bisschen Glück haben oder Ausschau halten. Und die werden zum Teil vis-à-vis voneinander oder zum Teil auch beide, also Duos, auch am Rand sitzen und musizieren.
3: Dazu kann man sich dann im Schwimmabschnitt vom Aarekanal treiben lassen für ca. 20 Minuten. So lange geht es etwa bis zum Ausstieg. Dabei kann man den Klang von der Natur und den verschiedenen Instrumenten zuhören und ganz entspannten Sommerabend geniessen. Und wer weiß, vielleicht entdeckt man nicht nur einen der Musizierenden im Gebüsch, sondern auch einen Biber, der irgendwann mit auftaucht. Flussaufwärts, flussabwärts findet das Wochenende statt. Für die Weidlingsfahrten gibt es momentan keine Tickets mehr, dafür kann man das Klangbaden am Samstag und Sonntag gratis geniessen. Jeweils vom 5 Uhr bis am 6 Uhr am Abend. Mehr Infos findest du auf flussaufwärts.ch.

0: Malicious mit I Like You. So, und das ist also gewesen mit unserer heutigen Reise durch die Zeit und das lokale Kulturgeschehen. Da auf Kanal K geht es jetzt weiter mit unserem Musikprogramm K-Tracks. Am 5 Uhr hörst du dann da auf dem Sender die zweite Folge vom Podcast «Tritzt im Morgenrot daher». In dem untersucht der Journalist Pascal Natter die Geschichte und die Bedeutung der Schweizer Nationalhymne. Am 6 Uhr läuft dann Radio Atta mit Musik und Nachrichten auf Türkisch. Und am 7 Uhr sind wir dann live vom Festival am Greis, gerade da bei uns um die Ecke vom Studio, und werden dort auch Konzerte übertragen. Zum Beispiel von den Malicious, wo man vorher ein Lied gehört hat, oder auch, die wird morgen spielen, oder auch von der Aino Salto, wo heute auftreten wird. Auch wir von der Ausbildungsredaktion werden dann moderieren. Also bis später. Ich bin der Lino Bühler. Ganz einen schönen Nachmittag. Ciao, ciao.
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1: 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Kanal K. Du hörst Kanal K, mein Name ist Pascal Nater. Du hörst die zweite Episode von meinem neuen Storytelling-Podcast über die Schweiz und ihre Beziehung zu den Nationalhymnen. Die Nationalhymne. Sie ist mir gleichzeitig gefährlich nah und verwunderlich fremd. Sie ist einfach so da, fast ein bisschen wie die Familienmitglieder. Manchmal kannst du sie würgen, aber wenn jemand von außen kommt, würdest du dich schützend vor sie stellen. Ich habe lange gemeint, ich müsse mir eine Meinung über diese Hymne bilden. Mittlerweile glaube ich etwas anderes. Ich müsste ihr zuerst mal gerecht werden. Und das geht nur, wenn ich ihre Geschichte kenne. Und darum stehe ich 2023 im Hof vom Kloster Wettigen. Neben mir steht der Hubert Spöri. Er hat in den letzten Jahrzehnten quasi im Alleingang Nationalhymne gegen jegliche modische Veränderungswünsche verteidigt. Er hat ihr zu Ehren aber auch eine ganze Messe komponiert und sogar ein Drehbuch für einen Film über den Alberich Zwissi geschrieben. Vor allem aber ist er mit dem Ort da seit seiner Kindheit verbunden.
2: Ministrieren durfte ich nicht. Ich habe meine Strandprüfung nicht bestanden. Aber meine Brüder durften. Und wir durften einmal die Glocken läuten. Dann sind wir hier rein und haben die Glocken geläutet und haben uns einmal 3 Meter rausziehen lassen an den Lederriemen. Zum Unwesen des damaligen Sigrist, Herr Koller, der leider gestorben ist, aber ganz ein wunderbarer Mensch war. Er war Klostergärtner. Nach den Kriegsjahren. Das ist dann auch gut.
1: Wir laufen über den Klosterhof. Der Hubert Spöri erzählt von seiner Kindheit. Ich suche da den Anfang von dieser Geschichte.
2: Ja, da könnten wir eigentlich zum Zwissig-Denkmal gehen. Das ist nur noch wenig Schritte von hier entfernt.
1: Zmitzt im Hof steht das Zwissig-Denkmal. Es geht auf die Initiative von Hubert Spöri, seinem Vater, zurück. Geschaffen hat sein Namensvetter, der Wettiger Bildhauer Eduard Spöri, zum 100. Todestag vom Alberich Zwissig 1954. Das Denkmal erinnert an den Moment, wo genau da im Kloster etwas entstanden ist, wo noch heute fast alle Schweizerinnen und Schweizer kennen.
2: Die Melodie hat er dann zuerst geschrieben für seinen priesterlichen Freund, Pater Placidus Bumbacher, der 1835 Dorfpfarrer von Wettigen geworden ist.
1: Also, 1835, ein liturgisches Chorstück für eine Dorfpfarrei. Noch nichts Patriotisches, nichts Staatstragendes. Und gleich fängt genau da die Geschichte der Landeshymnen an. Ein Mönch schreibt funktionale Musik, ein Werk für einen ganz bestimmten Moment im Gottesdienst. Der Text steht schon fest. Es ist der Psalm 18, einer der 150 Psalmen, religiöse Lieder und Gebete aus der Bibel.
2: Und zwar in Form von einem Gradualien, einem Stufengesang zwischen Lesung und Evangelium, Diligante Domine. Es ist so, in der Liturgie hat einmal auf der rechten Altarseite der Priester die Lesung gehalten und links Predigt. Und um von der einen Seite zur anderen zu gelangen, hat er die Stufe drauf und wieder die Stufe drauf. Und während dieser Zeit hat man den Stufengesang, das Graduale, ist dann gesungen worden.
1: Und darum hat das quasi auch so einen schreitenden Rhythmus. Tam, padam, pam.
2: Ja, genau.
1: Der Psalm 18 fängt an mit dem Wort «Diligam te domine fortitudo mea». «Ich will dich lieben, Herr, meine Stärke». Es ist ein Lied über Gott als Halt in schwierigen Zeiten. Und schwierige Zeiten haben auch vor den Klostermauern nicht lange auf sich warten lassen. Für den Mönch Alberich Zwissig sind sogar sehr bedrohlich gewesen. Der Aargau war seit 1803 liberal regiert und das Verhältnis zwischen Staat und den Klöstern sehr angespannt. 6 Jahre später, 1841, hat der Aargau Klöster im Kanton aufheben lassen. Zisterziensermönche haben dann später zu Bregenz, knapp über der Grenze zu Vorarlberg, ein neues Zuhause gefunden. In der ehemaligen Abtei Mehrerau. Das Kloster gibt es übrigens heute noch unter dem Namen Wettigen Mehrerau. Und im Kloster Wettigen selber ist heute eine weltliche Kantonsschule zu
2: Hause. Ja, warte, jetzt kommen die Schüler.
3: Glauben Sie, die kennen die Geschichte? Denken Sie, man redet heute in der Mittelschule über den Schweizer Psalm?
2: Es kommt auf den Lehrer an.
1: Also wenn ich Lehrer wäre, ich würde sicher mit meinen Schülerinnen und Schülern in den Klosterhof und würde eine klassische Bildbetrachtung machen von dem Denkmal, das hier steht.
2: Also, wenn wir jetzt auf die Symbolik zu sprechen kommen. Gut. Wir sehen den Engel vom Himmel abschweben, wo sein Knie nur kurz auf irdischen Boden stellt. Das heisst, er wird gerade wieder weiterfliegen. Es ist die Einmaligkeit in diesem Symbol. Und in seiner rechten Hand trägt er eine Schriftrolle. Und wenn man genau schaut, so hält er den Finger recht locker. Das heisst, er wird die Schriftrolle gerade fallen lassen. Er wird sie zufallen lassen im Alberich Zwissig mit der göttlichen Auflage. Die Melodie, die hier auf dem Spruchband steht, im Schweizer Volk verkünden. Und mit der linken Hand sagt er, ja, dem Volk sollst du sie verkünden. Und näher dargestellt ist das Schweizer Volk am Fuss vom Sockel in der Person der drei Eidgenossen mit ihren Gattinnen und Kindern.
1: Und tatsächlich, das Denkmal erzählt nicht wirklich die Geschichte vom Schweizer Psalm. Es überhöht den Moment, wo die Melodie dem Schweizer Volk geschenkt wird.
3: Eine Art ist eine mythische Verklärung, wenn man so will.
2: Ja. Es ist auch ein Engel, ein himmlischer Bote, der die göttliche Nachricht überbringt.
1: Und zum Proportionen von dem blutigen himmlischen Engel treffen, da hat der Künstler Eduard Spöri natürlich ganz profan ein Nacktmodell gebraucht.
2: Du weißt noch, wenn wir dort nicht haben dürfen, in die Nähe kommen. Ja, das ist eine lustige Geschichte. Mein Vater hätte eigentlich müssen assistieren. Er hätte müssen im Engel den Fuß heben. Und dann hat er einen Notfall gehabt. Er war Arzt. Und dann ist der Pöstler August Ernst gekommen. Und dann hat er Eduard schon gesagt: Los, du musst mir hier von dem Fräulein den Fuß heben. Weißt du, sie mag nicht so lange die Stellung halten. Und vorne hat sie sich an einer Staffel lehen, so.
3: Jetzt weiss ich endlich, was der Ausdruck staatstragend bedeutet.
2: Staatstragend?
3: Staatstragend ist, wenn man den nackten Fuß vom Modell hebt.
1: Ich muss da allein über meinen eigenen Witz lachen. Das ist eigentlich nie wahnsinnig gut. Aber mir gefällt das Bild, dass ein einfacher Pöstler mit seiner selbstlosen Hilfe kurz zu der wichtigsten Stütze vom Staat wird. Und irgendwie passt das. Das Denkmal erzählt die Geschichte wie eine göttliche Eingebung. Aber der Schweizer Psalm ist natürlich nicht einfach vom Himmel gefallen. Das ist eidgenössische Teamarbeit. Hinter dieser Melodie stehen ein Mönch, ein Dichter, ein Bildhauer, ein Fotomodell, ein Arzt, ein Pöstler und ein Haufen Leute, die heute noch kaum jemand kennt. Und die Melodie hätte genau da enden. Ein liturgisches Werk für eine Dorfpfarrei. Mehr nicht.

0: Es hat dann Teamarbeit und auch ein bisschen Zufall gebraucht, dass aus dem katholischen Stufengesang eine weltliche Hymne geworden ist. Weil das Werk, das Diligam Te Domine,
1: das wäre total in Vergessenheit geraten. Weil man muss sagen, der Zwissig war kein berühmter Komponist. Das Diligam Te Domine ist sein einziges Werk, das bekannt worden ist. Kein Mensch würde mir heute vom Alberic Zwissig reden, wenn nicht 6 Jahre später der Zürcher Hobbydichter wird Verleger, Unternehmer, eine kurlige Gestalt. Er hat auch in seinem Garten noch eine Kuh gehalten, um als Selbstversorger zu fungieren. Politisch völlig auf der anderen Seite vom Zwissig. Eigentlich von der Gesinnung her erbitterte Feinde. Aber der Zwissig ist einmal mit seiner Klostergutsche auf Zürich gefahren, ins Niederdorf, wo das Geschäft war von Leonhard Widmer, und hat dort Noten eingekauft. Und trotz der ideologischen Gegnerschaft haben die beiden Herren sich zusammengefunden zu einem Gemeinschaftswerk. Wegen der Klosteraufhebung hat sich der Leonhard Widmer nicht direkt getraut, sich an Zwissig zu wenden, um sein Gedicht, das heisst «Tritzt im lichten Morgenrot daher», hat sich nicht getraut, zum Zwissig zu gehen. Er hat eine Gesandtschaft von Sängerfreunden geschickt. Der Zwissig möge doch das Stück vertonen.
0: Aber gute Geschichten machen ja häufig vor dem Ziel nämlich einen kurzen Umweg. Der Alberic Zwissig hat sich dann nämlich ein bisschen ziert. Er hat mitteilen lassen.
1: Er sei jetzt ein bisschen ausgelaugt von dieser Klosteraufhebung, die erst ein halbes Jahr zurückliegt. Er möge jetzt nichts Neues komponieren. Er hätte aber eine Melodie, die zu dem Text könnte passen. Und der Widmer müsse ihm einfach die Freiheit lassen, den Text ein bisschen abzuändern. Und es ist ihm überhaupt nicht schwer gefallen, den Text so abzuändern, dass er zum Graduale Diligante Domine gepasst hat. Er hat einfach ein Wort weggelassen. Lichten, also hat er nicht mehr geschrieben, tritzt im lichten Morgenrot daher, sondern nur noch tritzt im Morgenrot daher.
0: Und er hat also das Lied fertiggestellt. Ist mit dem Text von Leonhard Widmer recht frei umgegangen. Und dann?
1: Und dann ist das Lied gleich einmal in der Studentenschaft bekannt und sehr beliebt worden. Und schlussendlich ist es dann auch von gemischten Chören, es war ursprünglich für Männerchör gesungen worden und hat Einzug gefunden an verschiedenen vaterländischen Veranstaltungen.
0: Wie kann man sich das damals vorstellen? Das ist ja ganz anders als heute. Man hat ganz viel gesungen.
1: Ja, das war schon in den 40er Jahren vom 19. Jahrhundert. Dort sind sehr viele Chorgemeinschaften gegründet worden. Und dann war so ein Lied sehr willkommen gewesen. Es ist ein Versöhnungslied. Damals waren die Lager noch sehr verfeindet gewesen, also die Konservativen und die Liberalen. Und das Schöne war ja dann, 100 Jahre später, bei der 100-Jahr-Feier, dass sich die ehemaligen Gegner wieder gefunden haben in dem Zwissig-Komitee, das dann zu dem Denkmal geführt hat.
0: Und weil es so schön ist, kommt dann noch ein Ausschnitt aus einer Schweizer Filmwochenschau im 1954.
2: In diesen Mauern hat der Schöpfer des Schweizer Psalms als Zisterzienserpater gelehrt und musiziert, bis das Kloster Wettingen im Jahre 1841 aufgehoben wurde. Zum 100. Todestag des Komponisten ist im ehemaligen Klosterhof durch Bundesrat Etter ein von Eduard Spöri geschaffenes Denkmal eingeweiht worden. Der Bildhauer erinnert in seinem Werk an die Entstehung der weihevollen Melodie, die Pater Alberic Zwissig im Exil am Zugersee lebend dem Schweizer Volk geschenkt hat.
0: Aber jetzt zurück in die Geschichte. Eigentlich bin ich ja in der ersten Episode noch mit anders stehen geblieben. Im Bundeshaus im Jahr 1894. Der Bundesrat hat gerade fachliche Abklärungen machen lassen von einem Grüppli Musikexperten von der Zentralkommission vom Eidgenössischen Sängerverein. Im Protokoll von der Bundesratssitzung steht:
3: Sie äußerten sich übereinstimmend dahin, dass ein Nationallied sich einem Volke nicht diktieren lasse und dass der von Herrn Rumieux vorgeschlagene Schweizer Psalm eine aus harmonischen und rhythmischen Gesichtspunkten zu schwierige Komposition sei, um allgemeinen Eingang beim Volke zu finden.
0: Der Bundesrat hat sich dann deren Auffassung angeschlossen. Der Protokollauszug ist an Herrn Gesangslehrer Rumieux zur Kenntnis verschickt worden. Der hat seine Enttäuschung dann einmal in einem Brief ausgedrückt. Aber im Bundeshaus war die Sache erledigt gewesen. Im Protokoll steht einfach
3: «Vermerk ad acta».
0: Also vorerst. Es wird nämlich nicht das letzte Mal sein, wo der Bundesrat über die Nationalhymne beratet. Am 24. Februar 1908 legt das Departement des Innern am Bundesrat ein Beitragsgesuch vor für ein Schweizer Psalmdenkmal in Zürich. Und es ist ein bisschen wie immer in der Schweizer Politik, die Musik spielt in der Budgetdebatte. Auf Veranlassung des Sängervereins Harmonie Zürich hatte sich ein Initiativkomitee gebildet, zum Zwecke, den Schöpfern des Schweizer Psalms Leonhard Widmer und Albrecht Zwissig ein nationales Monument zu errichten. Im Jubiläumsjahr der beiden Schöpfer soll im Zürichhorn ein Denkmal entstehen. Dafür fragt das Initiativkomitee den Bund um einen Beitrag von 5'000 Franken aus dem Kunstkredit an. Der Antrag wird mit Mehrheit abgelehnt. Und bevor jetzt die stolzen Zürcher innen protestieren, doch, das Denkmal gibt's, steht im Zürichhorn, gerade neben dem Kindergarten. Ja, aber halt erst anderthalb Jahre später. In Wiedererwägung des abweichenden Beschlusses des Bundesrates vom 6. März 1908 wird dem Initiativkomitee ein Bundesbeitrag von Franken 5'000 aus dem Kunstkredit zugesichert. 1916 taucht die Nationalhymne wieder in den Akten auf. Zmitzt im Ersten Weltkrieg. Und zwar zusammen mit dem 1. August. Die zwei teilen nämlich ein verblüffend ähnliches Schicksal. Ein Genfer Komitee für die Augustfeier und eine Nationalhymne reicht eine Petition ans Parlament ein. Dort geht es aber nur um die Augustfeier. Petitionäre möchten einen offiziellen Feiertag daraus machen, sprich einen arbeitsfreien Tag. Die beiden Räte, National- und Ständerat, verlangen zuerst einmal eine Stellungnahme vom Bundesrat. Und der fängt seine Antwort vom 17. Juni 1916 gerade mit einer kleinen Spitzfindigkeit an.
4: Ohne hier näher auf die Zahl der Unterschriften, angeblich über 87.000, einzutreten, müssen wir doch bemerken, dass gewisse Gemeinden mit einer ihrer Gesamtzählenzahl entsprechenden Ziffer angegeben sind und dass dann verschiedene Vereine einer solchen Gemeinde mit ihrer Mitgliederzahl noch einmal gesondert aufgeführt sind.
0: Mit anderen Worten, der Bundesrat sei ziemlich höflich, aber doch unmissverständlich, mit den Unterschriftenzahlen soll man vielleicht ein bisschen vorsichtig sein. Er würdigt dann aber das patriotische Anliegen ausdrücklich.
4: Gewiss ist die Petition von vaterländischen Gefühlen eingegeben, für die man alle Achtung haben darf.
0: Dann kommt das Argument, das dir vielleicht schon bekannt vorkommt.
4: Wenn ein Bundesbeschluss, der den 1. August als Feiertag erklärte, eine Stärkung des nationalen Gefühles im Schweizer Volke und eine Förderung der Eintracht und der Einigung unter den Eidgenossen als Wirkung auslösen würde, so könnte man der Eingabe anstandslos entsprechen. Aber es ist wohl erlaubt, Zweifel daran zu äußern, ob ein behördlicher Erlass solche Wirkungen zu erzeugen imstande wäre.
0: Das ist praktisch das gleiche Argument wie schon 1894 bei der Hymne. Patriotismus können wir nicht verordnen. Und dann fragt der Bundesrat rhetorisch, ob die Art, wie die Schweizer ihre Nationalfeiertag dazumal beginnt.
4: Durch Glockengeläute rings im Lande herum, durch Höhenfeuer am Schlusse eines Arbeitstages, den einfachen und arbeitsamen Überlieferungen unseres Volkes nicht besser entspricht als die Einführung eines offiziellen Feiertages.
0: Ein wunderschönes Bild. Die Glocken läuten, oben brennen Höhenfeuer und alle gehen erst nach der Arbeit feiern. Genau das passt für den Bundesrat besser zu der Schweiz als ein behördlich verordneter Feiertag. Es gibt aber noch ein Argument.
4: Gewiss ist die Frage gestattet, ob wir nicht schon genug Feiertage haben, die das Volk seiner Arbeit entziehen und ob das Opfer eines Arbeitstages mit den ökonomischen Folgen, die es natürlich mit sich zieht, angesichts des verfolgten Zieles und der zu erwartenden Wirkung gerechtfertigt sei.
0: Mit anderen Worten, ein freier Tag kostet. Darum fragt der Bundesrat weite Kreise an. Kantone, Verbände und auch Kirche. Die Waadtländer Synodalkommission zum Beispiel schreibt, die Feier unseres Nationalfeiertages am Abend eines Arbeitstages verleiht ihm einen Charakter von Schlichtheit und Würde, den wir unbedingt bewahren sollten. Und als gesetzliche Feiertag würde der 1. August seinen wirklich patriotischen Charakter verlieren und bald einem gewöhnlichen Ferientag mit Vergnügungen und Zerstreuungen gleichen. Gerade weil man am Morgen noch arbeitet, hege den Nationalviertag also Würde. Das Parlament folgt dem Bundesrat. Im Herbst 1916 lehnt zuerst der Ständerat, ein halbes Jahr später auch der Nationalrat, Petition ab. Aber etwas habe ich so überhaupt nicht erwartet. Der Bundesrat schaut nämlich nicht nur in die Schweiz. Er will sogar wissen, wie andere Bundesstaaten das lösen. Darum fragt er bei der Schweizer Gesandtschaft zu Washington an, wie die USA ihren Nationalviertag geregelt haben. Es gibt in den Vereinigten Staaten kein eigentliches Nationalfest, da der Bundeskongress nicht ermächtigt ist, über diesen Gegenstand für die Staaten der Union zu legiferieren. Das ist bemerkenswert. Plötzlich geht es nicht mehr nur um Patriotismus, sondern auch um die Spielregeln vom Bundesstaat. Und mir wird klar, ob Nationalhymne oder Nationalviertig, der Bundesrat behandelt beides gar nicht nur als eine kulturelle Frage. Er überlegt sich zuerst, was staatsrechtlich überhaupt möglich ist. Und das Prinzip ist immer das Gleiche. Ein Gefühl von nationaler Zugehörigkeit lässt sich nicht einfach verordnen. Es muss wachsen. Und optimale Bedingungen zum Wachsen hat das Zugehörigkeitsgefühl paradoxerweise, wenn man Angst hat, man gehöre ein bisschen weniger dazu. In den 20er Jahren taucht der Schweizer Psalm nämlich auch bei den Auslandsschweizern auf.
5: Okay. Ah, da. Oslo Konsularberichte Band 1. Mikrofilm.
6: La Norvège échappe à la menace d'une révolution.
5: Oui. Okay. Es wäre für uns von Interesse über die Details. Änderungen im Zolltarif.
6: Ich erlaube mir mitzuteilen, dass die Mitteilung betreffend der Entdeckung eines bolschewistischen Komplotts zum Sturz
5: jetzt.
6: Das norwegische Bankgesetz vom 24.
5: When a limited stock bank or a saving bank.
6: Genehmigen Sie die Versicherung meiner vorzüglichen
5: Buchachtung.
6: Schweizer Club, Norwegen. Wunderbar.
0: In einem Dossier finde ich einen Bericht vom Schweizer Club Norwegen zu Oslo über die Augustfeier 1924. Gerade am Anfang schrieb der Verfasser, die Auslandsschweizer, welcher während des ganzen Jahres im Berufsleben fast nur mit Ausländern zu tun hat und nur selten mit Landsleuten zusammenkommt, sieht den Clubabenden und vor allem der 1. Augustfeier mit großer Sehnsucht entgegen. Es weckt in ihm Gedanken und Erinnerungen an die Heimat und gestaltet seine Vaterlandsliebe inniger. Für die Schweizerinnen und Schweizer zu Oslo ist das viel mehr als ein Vereinsfest. Ein Abend lang wird die Heimat wieder ganz näher. Nach einer Rede über die Schweizer Kantonswappen kommt dann der musikalische Höhepunkt. Hernach wurde der Schweizer Psalm gesungen, was anfänglich gar nicht leicht fiel, da wir einen verzweifelten Kampf mit dem Orchester und dessen Rhythmus zu führen hatten, der leider gar nicht recht schweizerisch werden wollte. Schön. 1924 ist die Situation noch erstaunlich offen. Der Schweizer Psalm ist zwar schon fester Bestandteil von so patriotischen Feiern, aber er steht nicht allein. Es werden ganz selbstverständlich auch andere patriotische Lieder gesungen. Wenn Während der kurzen Redepause, die nun folgte, sangen wir in kraftvoller Weise, das norwegische Orchester einige Takte hinter uns lassend, zwei Strophen von Roulez Tambour. Dabei machten wir die erfreuliche Erfahrung, dass unsere Sangeskunst sich bedeutend besser Geltung verschaffen konnte ohne Hilfe des Orchesters, weshalb dasselbe vom Spielen weiterer Nationalgesänge dispensiert wurde. Die Musik hatte diplomatische Funktion. Nachdem ein Redner es hoch auf Norwegen ausbringt, antwortet die Gesellschaft musikalisch. Die Lieder ordnen den Abend. Sie ehren das eigene Land, das Gastland und die verschiedenen Gruppen, die im Laufe des Festes erwähnt werden.

0: Gegen Mitternacht hob Herr Furrer die Tafel auf und man begab sich in die Nebenräume, wo unser viel erprobtes Clubgrammophon mit der Devise »Nicht schön, aber laut« in Drehung versetzt wurde, damit die Tanzlustigen ihre Befriedigung finden konnten. Das gefällt mir. Noch vor gar nicht allzu langer Zeit war Musik aus dem Trichter fast ein Wunder gewesen. Und jetzt hat das Clubgrammophon schon einen Spitznamen. Während Oslo noch weiter tanzt wird, verlasse ich die schöne Szene jetzt aber wieder.
1: Kuba.
2: Okay.
1: Nationalhymne.
0: Havanna Konsularberichte Band 1.
1: Monsieur le Ministre, j'ai eu l'honneur de vous. J'ai eu l'honneur de
0: Commission financière de Azucar
1: dû être prolongée provisoirement revenant sur ma lettre d'hier concernant le résultat des élections. Ajouter quelque chose.
0: J'ai l'honneur de vous faire connaître si après, à titre d'information, la composition
1: okay.
0: La composition du nouveau gouvernement de la République de Cuba
1: composé de 7 membres.
0: Zusammengesetzt, okay. Die Regierung ist neu zusammengesetzt, 1931. Und dann finde ich, was ich vorher gesucht habe. Und zwar in der Monatsschrift der Schweizer im Auslande aus dem Jahr 1931. Dort schreibt ein Jakob Job über die Frage der Nationalhymne. Der ist damals Leiter vom Auslandschweizer Sekretariat zu Bern. Kurz darauf ist er dann jahrzehntelang Radiodirektor zu Zürich. Wenn der über die Nationalhymne schreibt, lohnt es sich, das zu lesen. Auslöser ist ein gescheiterter Wettbewerb für eine französische Übersetzung von «Rufst du mein Vaterland?». Der Jakob Job schreibt: «Ein kürzlich von Genf ausgegangener, aber vollständig negativ verlaufener Wettbewerb für die beste Übersetzung unserer Nationalhymne hat wieder einmal das Interesse auf die Frage der Landeshymne überhaupt gelenkt. Der Text ist schon in der Ursprache so anfechtbar, dass eine befriedigende Übersetzung zum Vornherein ein Ding der Unmöglichkeit scheint. Diskussion geht aber schon lange nicht mehr um die Übersetzung allein. Es geht um eine viel grundsätzlichere Frage. Welches Lied soll die einzigartige Schweizer Nationalhymne sein? Der Jakob Job zitiert jetzt einen Artikel von einem St. Galler Konsul Bürke im Vereinsorgan vom Stadtsängerverein Frohsinn St. Gallen. «Wohl sangen wir am 1. August und an anderen patriotischen Festen unser «Rufst du mein Vaterland?». Aber abgesehen von dem in mehrfacher Beziehung anfechtbaren Text mussten wir uns sagen, dass wir dabei gleichzeitig die englische und die deutsche Hymne anstimmten. Ein solcher Zustand konnte nicht befriedigen.» Da ist das Problem plötzlich glasklar formuliert. Nicht nur den Text gibt es reden, sondern die Tatsache, dass die Schweiz international mit der gleichen Melodie auftritt wie Großbritannien. Dann prüft er verschiedene Lieder. Zum Beispiel das Lied «An mein Heimatland» von Wilhelm Baumgartner zu einem Text von Gottfried Keller. Aber das fällt aus überraschend praktischen Gründen aus dem Rennen. Wegen seines nicht allzu leichten rhythmischen und musikalischen Aufbaues bleibt es den großen Laienscharen weniger zugänglich. Mit anderen Worten, es bringt nichts, wenn ein Lied wunderschön ist, wenn das Volk es nicht singen kann. Und dann kommt er zum Schweizer Psalm. Musikalisch wertvoller und in seinem erhabenen Einherschreiten Feierlichkeit schaffend, scheint mir aber der Schweizer Psalm von Albert Zwissig das Lied zu sein, das würdig wäre, zur Nationalhymne erhoben zu werden. Der Jakob Job macht etwas Interessantes. Er zeigt, dass die Idee, der Schweizer Psalm zur Nationalhymne zu machen, nicht nur aus der Deutschschweiz kommt. Und zitiert zwei der bedeutendsten Musiker der Romandie. Zuerst der Genfer Émile Jacques Dalcroze. Ohne bundesamtlich gestempelt zu sein, könnte der Schweizer Psalm von Zwissig jetzt schon unsere Nationalhymne par excellence sein. Es würde genügen, davon bin ich fest überzeugt, das Volk zu bitten, ihn als Nationalgesang zu akzeptieren, und das in Frage stehende Problem wäre ohne Diskussion rasch gelöst. Wir sind mittlerweile im Jahr 1931. Und trotzdem sagt einer der bekanntesten Musiker der Schweiz, es braucht gar keinen staatlichen Erlass. Das Volk soll das Lied einfach akzeptieren, annehmen. Und genau diese Idee ist mir in den Bundesratsakten ja schon mehrfach begegnet. Nationale Symbole soll man nicht verordnen, sie müssen wachsen. Zum Schluss zitierte Jakob Job noch den Lausanner Komponist Gustave Doré. Der Schweizer Psalm ist in seiner Gedrängtheit ein vollkommenes Werk. Er ist ein Meisterwerk, das, selbst wenn es nicht offiziell als Nationalhymne anerkannt werden sollte, glorreich der Zeit trotzen wird. Und aus all diesen Stimmen formte Jakob Job ein leidenschaftliches Plädoyer für eine sprachübergreifende Schweiz. Wenn die Elite der weltschweizerischen Musiker so urteilt, sollen unsere Sängerbrüder jenseits der Sahne wissen, dass auch in der Ostmark gleichgesinnte Kräfte am Werke sind. Ja, es mag geradezu einem Symbol gleichkommen, dass von den Gauen des Bodensees durch die ganze Schweiz hindurch bis zum Le Mans die Herzen in einer hohen Wallung einander entgegenschlagen. Was zaudern wir also, die Bewegung in die Bahnen zu leiten, die zur endgültigen Krönung unserer Wünsche führen. Okay, wenn sich mit dem Lied der Röstigraben tatsächlich aufschütten lässt, ist das plötzlich ein starkes politisches Argument. Ich lese das und habe den Eindruck, da in den 30er Jahren diskutiert die Schweiz also nicht mehr darüber, ob sie mit dem Schweizer Psalm eine offizielle Nationalhymne soll haben, sondern nur noch darüber, wenn sie kommt. Es bleibt nicht bei dem Appell in einer Monatsschrift. Ein paar Jahre später finde ich die Idee von der verbindenden Kraft vom Schweizer Psalm zmitzt im politischen Zentrum. Der Rudolf Minger, Vorsteher vom Militärdepartement und in sieben Jahren Bundespräsident, ritt am Eidgenössischen Sängerfest zu Basel. Er ist der erste Bundesrat von der Bauern-, Gewerbe- und Bürgerpartei, der heutigen SVP, und wird in den 30er Jahren eine Schlüsselfigur von der geistigen Landesverteidigung.
2: Schweizer Sänger, seid gegrüßt vom Schweizerischen Bundesrat, den zu vertreten ich heute die Ehre habe.
0: Seine Rede vor den Sängern fängt er aber nicht mit dem Singen an, sondern mit der Krise.
2: Im Bundeshaus, da merkt man zurzeit nichts von Feststimmung. Da wettert und stürmt es von allen Seiten her und der Bundesrat muss ständig darauf gefasst sein, irgendein Hagelwetter der Kritik über sich ergehen zu lassen. Das kommt daher, weil heute unser Wirtschaftsleben von schwarzen Wolken überschattet wird. Hinter diesen Wolken lauern Gefahren aller Art. Weite Volkskreise fühlen sich bedroht und werden infolgedessen ängstlich und nervös. Die Töne, die da angeschlagen werden, sind vielfach Misstöne. Und im Reiche der Dissonanzen den Dirigenten spielen zu müssen, eine Rolle, die heute dem Bundesrat zukommt, ist sicher keine dankbare Aufgabe. Wie habe ich doch heute die Leiter der Männerchöre bewundert und wie war ich dabei so neidisch auf sie? Im Moment, da sie den Dirigentenstab erheben, herrscht Disziplin und Harmonie. Ich habe mir gedacht, wie schön es doch wäre, wenn auch der Bundesrat über einen solchen Zauberstab verfügen würde, mit welchem er im Schweizer Volk die Harmonie wiederherstellen könnte.
0: Der Vergleich ist bemerkenswert. Der Bundesrat würde so gern mit einem einzigen Wink Harmonie schaffen. Aber jetzt macht die Rede wendig.
2: Hier am Eidgenössischen Sängerfest lauscht man dem Männergesang. Man hört das Volkslied und ohne es zu ahnen, wird man erfasst von einer unsichtbaren Macht. Durch die geheimnisvolle Macht des Gesanges verspüren wir die enge Verbundenheit mit der Natur. Wir sehen die Schönheit des Landes, die Erhabenheit unserer Berge. Die Herzen öffnen sich, die Mitmenschen werden uns wert. Die Sympathie für unser Volk wird lebendig. Wir schwärmen für unsere Freiheiten, für unsere Demokratie. Und plötzlich bricht sich gewaltsam Bahn. Die Vaterlandsliebe.
0: Und dann passiert etwas Überraschendes.
2: In Verehrung gedenken wir unserer Vorfahren. In Dankbarkeit erheben wir unseren Blick zu den Bergen. Und was jetzt unsere fromme Seele ahnt, das ist Gott im hehren Vaterland.
0: Das ist die Schlusszeile vom Schweizer Psalm. 1935 muss der Bundespräsident nicht einmal mehr sagen, woher die Ziele kommen. Er setzt es einfach voraus. Zum Schluss wird seine Rede dann fast ein Programm von der geistigen Landesverteidigung.
2: Heute empfinden wir wieder einmal so recht die enge Verbundenheit, besonders auch zwischen Deutsch und Welsch. Wir alle, ohne Unterschied von Sprache, Rasse und Konfession, fühlen uns als ein einig Volk wahrer Eidgenossen, durchdrungen vom Geiste der Solidarität und Opferfreudigkeit, durchglüht vom festen Willen, unsere Heimat mit aller Kraft zu verteidigen. Sowohl gegen feindliche Angriffe von außen, wie gegen wirtschaftliche Gefahren im Landesinnern. Wir leiden heute nicht nur unter einer wirtschaftlichen, sondern noch vielmehr unter einer geistigen Krise in unserem Volke. Das diesjährige Eidgenössische Sängerfest in Basel muss zum Landessender werden jener starken moralischen Kräfte, die geeignet sind, die geistige Krise in unserem Volke zu überwinden und Hass, Feindschaft und Egoismus zu verdrängen, und zu ersetzen durch Freundschaft, Opfersinn und Brüderlichkeit.
0: Der Bund macht den Schweizer Psalm immer noch nicht zur Nationalhymne. Aber er pflegt ihn bewusst als nationales Symbol. Nicht mit einem grossen Beschluss, sondern Schritt für Schritt. 3 Monate vor der Rede von Minger hat die Landesbibliothek das Originalmanuskript vom Schweizer Psalm gekauft. In dem Bundesratsprotokoll finde ich den Beschluss für einen Nachtragskredit. Der Bundesrat hat den Kauf also im Nachhinein genehmigt.
3: Herr Präsident, hochgeehrte Herren, wir haben die Ehre, Ihnen Bericht und Antrag über die Bewilligung der Nachtragskredite für das Jahr 1935, zweiter Teil, vorzulegen. Die für die allgemeine Verwaltung erforderlichen Kredite betragen insgesamt 7.248.316 Franken. An größeren Einzelkrediten erwähnen wir: Achtens, Telegrafengebühren, Frachten und Verschiedenes, 1.000 Franken. Infolge der gespannten politischen Lage sind auch die Auslagen im Telegrammverkehr erheblich gestiegen. D. Landesbibliothek, 1.000 Franken. Mit Ermächtigung des Vorstehers des Departements des Innern hat der Direktor der Landesbibliothek im April dieses Jahres das Originalmanuskript des Schweizer Psalms von Zwissig vom Kloster Mehrerau bei Bregenz zum Preis von 2.000 Franken käuflich erworben. Einmal wegen seiner unbestreitbaren historischen und nationalen Bedeutung, sodann wegen des verhältnismäßig günstigen Preises und schließlich auch zu dem Zwecke, es der Spekulation zu entziehen. Wir haben diese Maßnahme in der Folge gutgeheißen und beschlossen, die Hälfte des Kaufpreises, das heißt 1.000 Franken, zu Lasten des Kredits L Unvorhergesehenes im 4. Abschnitt Verschiedenes des Voranschlages 1935 zu verrechnen und die andere Hälfte in die Nachtragskreditbegehren zweite Folge einzustellen.
0: Das Manuskript vom Schweizer Psalm hat also eine unbestreitbare historische und nationale Bedeutung, der Preis sei günstig und man will es der Spekulation entziehen. Ich überlege mir, was die Nationalbibliothek meint mit Spekulation. Wahrscheinlich ist der Gedanke, das Manuskript soll nicht in private Hände kommen. Der Bund behandelt den Schweizer Psalm zu dem Zeitpunkt schon als nationales Kulturgut, das man muss sichern muss. Und so richtig köstlich ist halt gleichzeitig die Splittbuchung. Die Hälfte von diesen 2000 Franken für das nationale Kulturgut werden unter unvorhergesehenes Abschnitt Verschiedenes verbucht. Für die andere Hälfte braucht es dann einen Nachtragskredit. Aber nicht nur das Manuskript vom Schweizer Psalm hat sich zu einem nationalen Kulturgut entwickelt. Ich habe da noch etwas viel Abgefahreneres gefunden. 1942, mitten im Zweiten Weltkrieg, beauftragt der Bundesrat einen Schweizer Konsul mit einer diplomatisch heiklen Mission. Er soll etwas von Österreich in die Schweiz bringen. Nicht ein Dokument, nicht ein Kunstwerk, sondern die Gebeine vom Komponist Alberic Zwissig. Ich habe zuerst gedacht, ich lese falsch, aber nein, genau so ist es passiert. Und warum der Bundesrat 1942 Gebeine vom Hymnenkomponist in die Schweiz holen lässt, das erzähle ich dir in der nächsten Episode. Das war die zweite Episode vom Podcast «Tritt im Morgenrot daher». Bleib dran und erzähl es weiter. Bald kommt die dritte Episode raus. Also, sobald ich sie fertig habe. Ich freue mich auch über Rückmeldungen, Hinweise und kritische Fragen. Du könntest mir zum Beispiel erzählen, in welcher Situation du beim Singen von der Nationalhymne das letzte Mal Hühnerhaut gehabt hast. Oder vielleicht sogar ein patriotisches Tränchen geflossen ist. In den Shownotes findest du meinen Kontakt. Ich bin immer noch am Recherchieren und Produzieren von nächsten Episoden. Stand heute gibt es etwa 4, aber wer weiß, was sich da noch entwickelt. Das ist eine Produktion von mir, Pascal Nater. Du hast außerdem die Stimme gehört von den Schauspielern Jonas Gigax und Ingo Ospelt. Die haben Archivdokumente vorgelesen. Der Hubert Spöri hat im Klosterhof zu Wettigen von der Entstehung des Lieds erzählt. Er betreibt die Webseite schweizabsalm.ch. Schau doch dort mal vorbei. Bundesratsprotokoll und weitere Dokumente sind aus dem Bundesarchiv. Dann hat es einen Haufen musikalische Interventionen zum Schweizer Psalm-Thema. Die habe ich komponiert und haben mir dann von der KI helfen lassen beim Arrangieren. Weiter sind da Grammophonaufnahmen aus dem Bestand von der Schweizer Nationalphonothek und von der norwegischen Nationalbibliothek. Du hörst Kanal K, mein Name ist Pascal Nater. Das war die zweite Episode von meinem neuen Storytelling-Podcast über die Schweiz und ihre Beziehung zu den Nationalhymnen. Der Podcast heisst «Tritt im Morgenrot daher». Ich glaube, so viel kannst du merken. 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

Schön, hast du eingeschaltet hier bei Kanal K. Wir sind momentan live am Festival am Gleis hier in Aarau. Heute noch bis um 12:30 am Morgen. Ja, es spielen verschiedene Bands momentan. Du hörst das wahrscheinlich schon im Hintergrund. Es spielt Fetus. Und wir lassen doch hier auch gerade rein. Die spielen jetzt noch etwa 45 Minuten. Und dann, ja, viel Spass. Wir melden uns nachher wieder.

Dankeschön. Jetzt gleich gibt es eine Neuheit, die ihr vielleicht noch nicht so gesehen habt. Wir spielen nämlich jetzt Lametta.

0: Danke vielmals, Festival am Gleis. Hey, es ist mega schön, hier zu sein. Es ist ein unglaubliches Festival. Mal einen grossen Applaus für alle, die möglich machen, dass jedes Jahr das geile Festival am Gleis gibt. Danke euch allen. Wie man sieht, einiges funktioniert bei uns heute nicht so, wie es sollte. Aber das gibt es halt manchmal. Wir machen das Beste daraus. Ich hoffe, ihr auch. Schön, sind wir mit uns da. Und jetzt ist es so, für uns ist eigentlich ein spezieller Tag heute, abgesehen vom zweiten Tag von dem wunderschönen Festival am Gleis, ist es auch so, dass wir nämlich einen Single droppen heute.
1: Also, wir haben sie aber eigentlich schon gedroppt. Also, wer von euch hat sie schon gehört?
0: Das sind absolut zu wenig.
1: Ja.
0: Und das müssen wir ändern. Aber das machen wir gemeinsam, kein Problem.
1: Das ist nämlich auch der nächste Song, den wir spielen.
0: Wir würden jetzt eigentlich noch viel dazu reden, aber das lassen wir bleiben. Wir sind, glaube ich, schon ein bisschen hinten an. Wir sind nicht sicher. Darum viel Spaß! Let's go. 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

0: Danke schön. Das ist leider jetzt schon unser nächster Song, ist leider schon unser letzter Song.
1: Ja. Kann man auch nicht machen. Ich habe vor jemandem gehört, buh, und dachte, das ist eine Frechheit. Ich meine, jetzt kommen wir und sagen, wir spielen noch einen für euch. Und nachher, Bruder, dann spielen wir vielleicht auch gar nicht mehr.
0: Also, denkst, wollt ihr den Song hören oder nicht?
1: Ja, aber das geht schon besser, oder?
0: Ich glaube schon besser, ja.
1: Hallo, oh, wenn ihr den Song noch hören? Ja, okay, ja.
0: Ja, das war schon gut. Ja, das muss ich auch schnell machen, aber sonst überbrücke ich mal, währenddessen du trinkst. Was? Wie bitte?
1: Dankeschön.
0: Okay, kurze Frage. Wer von euch benutzt regelmäßig Nasenspray? Ja? Schon ziemlich von gestern, wirklich. Also ja, ihr könnt wie der Mainstream in die Apotheke gehen, euch euer Nasenspray der Wahl holen, die Pharmaindustrie unterstützen und abhängig werden.
1: Oder ihr entscheidet euch für Variante B und macht Gebrauch von unserem neu entwickelten Wundermittel. Es hat in ersten Testversuchen echt unglaubliche Resultate geliefert. Also die Leute haben echt gesagt, absolut befreite Nasenweg. Atemweg, sagt man, glaube ich. Schon nach einer Anwendung.
0: Genau, und die Anwendung ist auch ganz leicht. Ihr müsst lediglich täglich 10 Minuten
1: oder besser eine halbe Stunde, wenn es geht,
0: unsere Musik hören. That's it. Innerhalb von einer Woche seht ihr klare Resultate.
1: Wir können euch sagen, auch die können wir sagen, wir können nicht versprechen, dass nicht das auch sehr süchtig machend ist. Aber falls jemand auch nach einer halben Stunde noch nicht genug hätte, aber für ganz akute Beschwerden nach einem Konzert, dort hinten an dem Stand noch ein paar T-Shirts, wo wir euch gerne wieder abtreten. Es scheint, dass die auch mega helfen. Bei den Stopfen für die Nase und auch bei anderen Beschwerden.
0: Jetzt genug Werbung. Viel Spaß bei unserem letzten Song.
1: Let's go.

Brennen, Trockenheit oder Reizungen der Nasenschleimhaut, Niesen oder ungewolltes Nasenlaufen, Geschmacksstörungen, Geruchsstörungen und Kopfschmerzen.

0: Bei längerer Anwendung kann es außerdem zu einem sogenannten Rebound-Effekt kommen. Das bedeutet, nach dem Absetzen ist die Nase stärker verstopft als zuvor. Abhängigkeit.
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0: Nicht heute. Sorry, wenn wir abbrechen, ich habe immer noch ultra verstopfte Nase. Ich kann nicht weiterspielen, es tut mir leid, Leute. Aber schön, sind ihr da gewesen.
1: Nein, stopp. Ich habe hier doch vorher Nasenspray gesehen.
0: Ja, das haben wir ja vorher gesagt, nichts aus der Apotheke, Luna, keine Chemie und so.
1: Es war ja nicht irgendein Nasenspray. Es war ein Fetus-Nasenspray.
0: Was denn? Fetus-Nasenspray?
1: Ja, und der ist auch eigentlich gar nicht so zu übersehen. Der ist nämlich ungefähr 2 Meter groß.
0: Also müsst ihr uns vielleicht helfen, wenn wir sehen, seht ihr einen Nasenspray? Ein riesen grosser. Du meinst der Nasenspray?
1: Ja, genau der da, ja.
0: Könnt ihr dann echt ein bisschen Platz machen, um den Fetus-Nasenspray bis vorne vor die Bühne zu lassen? Das wäre super.
1: Yes, da ist er ja.
0: Vielleicht braucht er ein bisschen Unterstützung. Ja, das ist aber lieb. Give it up for the Nasenspray! Yes! Okay. Arau, es ist so, wir wissen, es ist heiß, die Sonne scheint noch, wir sind die erste Band. Wir hatten mega technische Probleme gehabt. Und genau darum brauchen wir eure volle Unterstützung. Weil wir müssen den Pumpmechanismus von dem Nasenspray vorbereiten. Wenn wir das nicht können, dann können wir nicht weiterspielen. Ihr hört das Sample.
2: Den Pumpmechanismus vorbereiten.
0: Und wenn ihr das gehört, damit alle, die könnt, so tief abhocken, wie es geht.
1: Genau, und sobald der Drop kommt, ist es mega, mega wichtig, dass wir alle gemeinsam so hart wie möglich abgehen, weil nur so kann der Pumpmechanismus aktiviert werden und wir können weiterspielen.
0: Und es ist jetzt so, ich möchte das auch nicht allein machen, weil wir können nicht mehr erklären, darum können wir zu euch kommen.
1: Genau. Seid ihr ready?
0: Anna, are you ready? Null Applaus für den Nasenspray! Ja, wir schaffen es!
1: Boah, guck dir mal den Backstage an!
0: Alter, ein Jacuzzi ist dir da!
1: Helikopter, Landeplatz?
0: Crazy!
1: Nein, ich hab grad keine Zeit für eine Fußmassage, das muss warten!
0: Aber wir kommen nachher.
1: Ja,
0: wir haben ja nur ganz Abendzeit, gell?
2: Pumpmechanismus vorbereiten.
0: Okay.
1: Das Signal, Leute.
2: Den Pumpmechanismus vorbereiten.
0: Alright, are you ready?

0: Nase frei.
1: Und ich bin total gut drauf.
0: Ohne Triofan geh ich nicht mehr aus dem Haus. Ohne Triofan. Dankeschön, Ado.
1: Dankeschön.
0: Großes Dankeschön auch noch an Alex an der Technik, wo all das mit uns mitgemacht hat. Danke vielmals.
1: An Alex und an Matthew auf jeden Fall. Danke euch. Und an die Lichtperson, Fina. Dankeschön. Und auch an euch, dass ihr da wart.
0: Das ist ganz schönes Fessel am Gleis, Leute. Genießt. Bye bye.
1: Bye bye.
2: Ja, wir sind hier am Festival am Gleis. Du hörst Kanal K und gehört hat man gerade Fetus. Ja,
3: aber
2: ich bin Mascha Filiger und neben mir sitzt Giulia Zagardo.
3: Ja, gerade wollte sagen, wer sind denn wir?
2: Ja, wir sind die zweite heute hier. Von der Ausbildungsredaktion. Wenn du regelmäßig unseren Sender hörst, dann hast du uns sicher auch schon hinter dem Mikrofon gehört. Donnerstag, zum Beispiel am Abend oder am Freitagmittag. Und neben uns ist jetzt unter anderem auch noch der Lino eingetrudelt.
4: Hallo zusammen, ich habe gerade noch gegessen und jetzt bin ich hier ready im Festivalbüsschen.
2: Genau, wir begleiten euch heute hier den Abend durch. Wir sind bis um 12:30 am Morgen live. Und ja, wir haben jetzt gerade vorher die erste Band gehört. Das war Fetus. Und ja, ich weiß gar nicht, ich habe jetzt Ben zum Beispiel gar nicht gekannt. Habt ihr sie gekannt vorher?
3: Mm-mm, ich habe sie auch nicht gekannt.
4: Also ich habe sie heute Morgen kennengelernt, wenn ich mich damit auseinandergesetzt habe.
2: Ja, willst du dem Fall, du hast dich damit auseinandergesetzt?
4: Ja, also, wie ihr gehört habt, das ist Elektropop. Und auch immer wieder ein bisschen experimentell. Sie machen das selber so Klanginstallationen. Eine war so ein Becken mit Wasser gefüllt und dann sind dort irgendwie so sechs Spielzeuge aufgehängt an Fäden und haben dann irgendwie Vibrationen gemacht. Und das hat dann irgendwie Klang umgewandelt ist das worden. So ganz genau wie das tönt, habe ich dann aber auch nicht herausgefunden. Oder es gibt auch. Sie hat auch eine Box mit ganz vielen so Geräuschinstrumenten und kleinen Sachen zum Tönen erzeugen drin. Also viel rumbrüllen, experimentieren.
3: Es ist auch fast so klein, also nicht unbedingt wie ein Theater gewesen, aber sie haben auch mega viel mit der Crowd interagiert und es ist ja nachher sogar noch ein Nasenspray auf die Bühne gekommen,
4: genau.
3: Also das Triofan oder das Fetus-Nasenspray.
4: Wir haben es jetzt nicht gesehen, aber es war wie eine Person verkleidet, alles Nasenspray, so silber und glänzig, ja, lebensgross.
2: Aber eigentlich noch cool, weil sie haben eben wie so ein bisschen gesagt, dass Nasenspray macht ja süchtig und man braucht ja gar kein Nasenspray und man sollte auch einfach sie als Ersatz nehmen. Und genau, und sie haben halt das Lied, das heisst Nasenspray.
4: Also, ja, ohne Triofan,
2: irgendwie.
4: Es handelt von Triofan und das ist ein Nasenspray.
3: Und apropos Song, sie haben heute auch eine neue Single mitgebracht, nämlich No Matter the Weather.
2: Und ich finde das Wetter heute passt eigentlich mega gut zum Gleis-Festival. Es ist schön. Ich glaube, niemand hat jetzt so mega, mega Lust, wenn es mega regnen würde. Und darum, mega cool ist so schön Wetter.
4: Aber ich glaube, auch wenn es regnen, also no matter wenn es regnen, dann ich glaube, die Leute werden auch mega happy zum da sein.
2: Ja,
4: das
2: ist generell eine mega coole Stimmung. Also wir sitzen jetzt hier dritten im Büssli. Und wir sehen eigentlich auf, ja, ich gehe jetzt mal davon aus, es ist das Technikzelt. Sehen wir schön über, aber so zwischendurch sehen wir noch die Leute, es laufen ein bisschen Menschen vorbei. Wir sehen so noch einen Stegenaufgang, der noch so zu einem Hinterbereich führt, wo es nachher noch Essenstand hat. Und so ganz knapp sehen wir eben nicht auf die Bühne. Aber wenn wir uns so ein bisschen bewegen, dann sehen wir die Leute, wie sie tanzen und wie es abgeht vor der Bühne.
4: Ja, und ihr hört es, wir sind da wirklich am Gleis. Also das heisst, so, weil es wirklich direkt, eigentlich fast beim Bahnhof Aarau, am Gleis ist.
2: Ja, es fährt zwischendurch den Zug vorbei. Manchmal quietscht es ein bisschen weg dem Gleis. Und darum, es ist ein richtiger Vibe. Aber ja, wir haben natürlich nicht nur eine Band auf dem Programm. Julia, willst du uns mal erzählen, wie es noch weitergeht hier oben?
3: Also es geht nachher weiter mit Aino Salto. Wir sind uns aber nicht ganz sicher, wann das es weitergeht, ob es pünktlich weitergeht, weil es hat schon ein bisschen Verzögerung gehabt, aber besser für euch daheim, weil ihr habt nämlich das ganze Konzert von Fetus hören können. Genau, eben, wie ich schon gesagt habe, es geht nachher weiter mit Aino Salto. Und dann tritt auch noch Schafo auf. Ich weiß nicht genau, wie man das ausspricht, aber es ist die Übersetzung auf Deutsch. Also es ist eigentlich eine französisch sprechende Band, also aus Lausanne. Und ihr Name bedeutet so viel wie Wasserkocher.
4: Vermuten wir zumindest.
3: Vermuten wir. Aber vielleicht können sie uns ja dann später, wenn sie zu unserem Interview kommen, noch etwas mehr dazu erzählen.
4: Yes.
3: Dann am 9. gibt es noch ein Theater von Agonias Tisfaira. Das ist auch etwas Spezielles an einem Festival, dass es dort noch ein Theater gibt. Also.
2: Ja, aber durch das, dass es halt eben ein Theater ist und mega viel mit dem visuellen Sinn zu tun hat, tun wir das nicht live übertragen. Dafür haben wir eben in dieser Zeit, wo dann das Theater ist, zwei Interviews. Du hast es vorhin schon angetönt. Das eine Interview ist eben mit Schofo und das andere Interview ist mit Aino Salto, wo jetzt eben als nächstes dann auf der Bühne steht. Und nach diesen Interviews geht es dann aber wieder weiter mit Musik, und zwar am Viertel ab 11 Uhr. Dann ist wieder hier auf der Hauptbühne, auf der Wegbühne, heisst die nämlich, ist Malevicht. Und
3: das ist die Aussenbühne. Also Malevicht spielt auf der Wegbühne und die ist, glaube ich, nehmen anders, weil das andere ist die Aussenbühne. Ja. Also die spielen drinnen, dort, wo auch das Theater stattfindet.
4: Ich glaube, das ist auch noch am Hof vielleicht.
3: Oder? Ja, also ich könnte mir noch vorstellen, dass das vielleicht mit der Nachtröchle zu tun hat.
2: Ich glaube, das ist drinnen. Die, wo wir vorhin die Festmaschine gesehen haben, Julia und ich, muss ihn essen holen.
3: Ja.
2: Ah ja, stimmt. Entschuldigung. Da habe ich jetzt irgendwie durcheinander gebracht. Ja. Aber in dem Fall, die hören wir dann am Viertel ab 11 Uhr. Und das ist dann auch schon der letzte Act. Und die spielen eigentlich fast bis ans Ende von unserer Live-Sendung. Bis am Viertel ab 12 Uhr. Und uns hören wir bis um 12:30.
3: Genau, aber es ist dann nicht fertig, sondern es gibt noch eine Afterparty. Also wir können die nicht live übertragen, aber wenn du dort nahe bist, wieso nicht? Dort gleich vorbeischauen, wenn du heute noch nichts zu tun hast. Und dann auch morgen geht es dann auch noch weiter hier beim Festival am Gleis.
2: Genau, aber ich glaube, mehr dazu erzählen wir dann, wenn wir hier mit unserem heutigen Programm dann durch sind. Und generell, wenn du jetzt findest, hey, du hast heute Abend noch gar nichts los und du bist gerade noch daheim, hättest aber mega Lust, noch zum irgendetwas unternehmen. Hey, es ist gerade neben dem Aarau Bahnhof. Das Aarau ist mir schnell. Darum komm doch vorbei ans Festival am Gleis und kannst zu uns zum Büstli kommen. Wir stehen gerade neben der Hauptbühne. Also du bist eigentlich, du kannst uns gar nicht übersehen.
3: Nein, so gross ist das Gelände nicht.
2: Genau. Hey, ja, aber wir haben jetzt immer so ein bisschen erzählt, wir sind am Festival am Gleis. Aber was ist das Festival am Gleis überhaupt? Wir wissen jetzt, ja, was ist am Gleis? Es ist das Aarau neben dem Bahnhof. Aber kann mir irgendjemand erklären, was es überhaupt richtig ist?
3: Ja, so das Festival am Gleis in Aarau wird seit 2018 von engagierten Kulturschaffenden organisiert. Also wir haben auch in den letzten Tagen ihnen quasi einmal auf dem Weg zum Arbeiten können zuschauen, wie sie hier alles wirklich aus Eigenleistung aufgebaut haben. Und genau, die machen das eben schon seit 2018 und die das auch kontinuierlich weiterentwickeln. Und ich glaube, das Team wird auch immer grösser und sozusagen dann als Festival. Und aber das Organisationskomitee ist nicht so klassisch. Also es ist, die Organisation ist so in verschiedene Ressorts aufgeteilt und ihre Aufgaben werden eben aufgeteilt und dann übernehmen sie die eigenverantwortlich übernehmen und das Festival dann gemeinsam gestalten.
5: Jetzt macht Charlie glaub, von uns ein Foto. Wir sind kurz schnell abgelenkt, weil wir in die Kamera lachen. Aber jetzt ist es schon wieder vorbei. Aber ja. Das war nicht deine Schuld. Nein. Hey, uns freut es mega, dass wir hier am Festival am Gleis sein. Und vielleicht auch noch die Leute, die das organisieren, vielleicht heute oder morgen noch etwas kennenzulernen.
4: Ja.
3: Mir würde vor allem auch wundern, weil es hat eben hier ja zum Beispiel auch wie ein Piratenschiff und es ist alles so ein bisschen wasserthematisch.
4: Voll, das ist mega cool.
3: Ja, wasserthematisch, sage ich jetzt mal, ob das jedes Jahr so ist oder ob sie für jedes Jahr auch irgendwie ein anderes Thema hier haben.
4: Ich, ja, dass ihr euch das könnt vorstellen, das ist wirklich so, es hat einen Masten aufgebaut, ein kleines Segelbötchen ist extra da angekarrt worden durch die ganze Stadt und nachher auf einem Gebäude dort oben platziert worden. Irgendwie haben sie es dort raufbekommen, keine Ahnung, mit einem Kran oder so.
5: Ja. Also generell, wenn du Lust hast, zu wissen, wie das hier aussieht,
4: ja, dann
5: entweder komm vorbei, oder wenn du zu weit weg bist oder in Ferien und jetzt gerade uns über das Radio hörst, schau bei uns auf Instagram vorbei. Bei unserer Story nehmen wir dich immer so ein bisschen mit, was läuft. Und dann siehst du auch so ein bisschen die visuellen Eindrücke, wie es hier überhaupt aussieht. Und ich sage dir, du verpasst etwas, wenn du es nicht anschaust.
4: Genau, und das Festival ist Kollekte basiert, das heisst, ihr könnt die Preise selber bestimmen. Ja, das Organisationskomitee, das nachher viel arbeitet, auch freiwillig da und sind trotzdem angewiesen auf die Gelder. Ein bisschen gibt es auch Förderunterstützung von verschiedenen Stellen, aber ich glaube, die Kollekte ist trotzdem recht wichtig, damit das da fortbestehen kann und auch so gut funktioniert.
5: Cool. Und eben, wir haben jetzt vorher eigentlich gesagt, das ist gerade am Bahnhof, aber vielleicht bist ja du vom Bahnhof auch schon zu uns, zum KAK gelaufen und bist immer so ein bisschen an so einer, ja was sagen wir, so einem Garten mit Wiesen, mit so einem orange-gelb gestreifelten Container vorbeigelaufen und hast vielleicht auch noch einen Halfpipe gesehen. Und man muss sagen, wir sind jetzt genau da. Also die Halfpipe, die sehen wir momentan gerade nicht, weil die ist verkleidet. Über dieser Halfpipe haben sie nämlich so eine Tribüne, sage ich jetzt dem einfach mal, gebaut. Von dieser Tribüne, dort oben hat es noch Festbänke gesehen gerade. Und von dort sieht man es super auf die Bühne und auch zu uns als Büsli. Und dort kannst du wie auch drüber laufen und dann hinten runter. Und dann ist eigentlich so halb, oder nein, nicht halb, da ist eigentlich ganz auf militärischem Grundstück, wo auch mit, ja, die Militärmusik von Aarau ihre Cars und so hat.
3: Aber jetzt für das Festival sind dort hinten die Foodstände, also die Pflege sozusagen.
5: Genau. Und es hat drei verschiedene Foodstände. Ich sehe hier, es hat Momos, frische Momos, die sind vegetarisch und vegan. Dann gibt es Lucifora, dann gibt es Pinsa, das ist ebenfalls vegetarisch und vegan. Und dann hat es noch den dritten Stand, sind The Neighbors. Dort hat es verschiedene Spezialitäten, ebenfalls vegetarisch und vegan. Und sie haben glutenfreie Gerichte. Und alles passiert, solange es Vorrat hat. Es hat so lange, wie es hat. Also, falls du jetzt hier rumschwirrst und findest, hey, ich habe schon Hunger, dann geh doch lieber früher wie spät.
4: Aber verhungern werden wir sicher nicht. Also, das hat ein grosses Angebot. So.
5: Genau. Und es klingt auch mega, mega fein. Hey, ja. Wir warten hier eigentlich so ein bisschen, bis die nächste Band wieder startet. Wir sind gespannt, wie viel Verspätung das es effektiv hat. Aber ich würde sagen, wir hören doch. Oh, ich höre ein bisschen Musik. Fällt da irgendetwas schon an?
4: Es sieht noch so aus, als würde etwas noch ein bisschen vorbereitet werden.
3: Nein, ich glaube, es ist immer noch am Aufbauen.
5: Aber dann würde ich doch sagen, hören wir Musik. Und ja.
4: Und dann geht es sehr bald, oder hoffentlich schon sehr bald los mit Aino Salto.
5: Genau. Tun wir doch mal
6: entourage, vous dites que les jeunes d'aujourd'hui, les 18-30 ans, refusent de tomber amoureux et donc de s'attacher durablement à un partenaire, ce qui explique de nombreux désordres affectifs.

0: Ja, wir sind zurück live da vom Open Air am Festival am Gleis. Und jetzt haben wir schon das erste Interview mit...
1: Wir haben es ein bisschen vorgezogen.
0: Genau. Und zwar mit Schoffo aus Lausanne.

0: Wir haben so ein Schild dabei. Wir testen gerade mal.
1: Ich glaube aber, das geht schon noch ein bisschen lauter. Wir brauchen noch ein bisschen mehr Leute. Alle vorkommen. Und dann testen wir das noch gerade noch einmal, oder?
0: Ja, ja, ja. Alle drei Schritte führen und keiner wieder zurückkommen. Alle noch ein bisschen näher. Ja, jetzt langsam. Langsam kommen wir dem Ganzen näher.
1: Genau, also, wir testen das gerade noch einmal.
0: Krass, krass, okay. Also, Festival am Gleis. Sind ihr bereit, mitgenommen zu werden in einen ganz eigenen musikalischen Kosmos? Wow, okay. Dann macht Lärm für Aino Salto!
2: Genau, also die Crowd vom Festival am Gleis. Nein, nicht Crowd. Das Modi-Team vom Festival am Gleis hat gerade Crowd animiert, zum vorzukommen. Und jetzt ist Aino Salto sich gerade am Ready machen auf der Bühne. Und in ein paar Minuten soll es dann weitergehen. Also, genau, das Modi-Team hat so ein Schild in der Hand gehabt und hat alle dazu animiert, zum Jubeln.
3: Ja, Jubel auf dem Schild.
2: Jubel steht auf dem Schild.
3: Damit die Leute auch checken. Aber ich glaube, die Leute checken schon.
2: Ja,
3: es,
2: ja.
3: Es sind jetzt ein bisschen mehr Leute auf der Wiese, aber es hat noch vorig Platz. Also kommt da vorbei, wenn ihr irgendwann mit der Nähe sind. Und gebt euch ein Salto, der jetzt anfängt. Viel Spass.

Hallo zusammen. Wie geht's euch so? Hey, wir freuen uns hier zu sein. Wir spielen ein paar Songs. Der erste Song hieß Anger. Surprise, surprise. Voilà, der nächste Song heißt Powerlines.

wo ihr gerade so schön klatscht, da mache ich doch gleich ein bisschen Werbung. Gleich zu Beginn, weil dann ist es vorbei. Wir haben gerade einen Song gespielt. Der Song ist auf dieser Platte. Diese Platte ist vor ein bisschen mehr als einem Jahr erschienen. Und wenn ihr wollt... Nee, wir haben die sowieso dabei. Aber wenn ihr wollt, dann könnt ihr die auch haben. Außerdem gibt es auch noch EPs, die danach erschienen sind schon. Und die sind hier. Voilà. Wir sind nachher da oder da. Werbepause zu Ende. Ja, she tried. Der nächste Song, den wir spielen, geht um eine... Habt ihr manchmal das Problem, dass ihr morgens aufsteht und denkt, Mann, heute geht's mir nicht so gut. Da wird's schwer auf Arbeit. Vielleicht. Ist das vielleicht so, weil euer Job, ihr seid besonders gut in eurem Job, wenn ihr besonders wenig fühlt? Manchmal vielleicht. Also, es geht ja nicht bei allen Jobs so, aber bei dem Job, den die Person hat, um die es im nächsten Song geht, ist es so, jetzt bei der Person im Speziellen, die Person ist Bankier und merkt irgendwann, ich habe schon lange nichts gefühlt, und dann stürzt sie sich aus dem Fenster. Und dann stirbt die Person, aber dann ist sie im Afterlife, im Nirvana und merkt, ah shit, ich hätte mal lieber nicht so viel arbeiten sollen, weil alles hier ist for free. The Banker. Viel Spaß.

Dank. Wie geht's euch so? Geht's euch gut? Geil. Eddie Sonnenschein. Das ist Tabea Kind. Wir haben Pearl Butcher. Oh, Lucius Schuler. Den nächsten Song sage ich wieder ein bisschen an, damit es keine Angst macht. Ich finde Festivals schön, ihr wahrscheinlich auch. Aus vielen Gründen, man kann sehr viel Spaß haben. Und andererseits machen Festivals für mich immer auch so ein bisschen wie so ein Wochenende so eine kleine Utopie auf. Und alles ist ein bisschen anders. Und man macht auch ganz andere Sachen. Also ich mache auf Festivals andere Sachen, als ich machen würde sonst so. Also zum Beispiel, wenn mich jemand fragt, hey, willst du über dieses und dieses Thema reden? Bin ich so, klar. Also, wollen wir uns ein Bier holen? Und das würde ich nicht machen, so normalerweise. Also, ich rede schon mit Leuten, aber halt, ich habe das Gefühl, man ist so, also ich bin auf jeden Fall offener. Und das Schöne daran, finde ich, ist, dass so, ich auf Festivals irgendwie auch so, weil ich bin viel, oder, ich mache viel sonst so, ich organisiere Sachen in meinem Leben, so mit Menschen für eine Welt, die ich möchte. Und ich habe das Gefühl, in so Gruppen, da sprechen wir mega oft drüber, was wir erreichen wollen und was das sein soll. Und an so Festivals oder wenn wir mit ganz vielen Freunden zusammen an langen Tischen sitzen oder wenn wir eine Gemeinsamkeit gefunden haben mit einer Person, von der wir das Gefühl haben, Alter, pff, geht gar nicht klar, dann sind das, finde ich, die Momente, wo ich zumindest in meinem Bauch auch spüren kann, dass es auch anders, alles könnte auch einfach sonst ganz anders sein. Und normalerweise so, ja klar, könnte alles ganz anders sein, aber in so Festivals so, da spürt man es im Bauch. Ich weiß nicht, ob euch das auch so geht, aber man ist so, ah ja, stimmt, so könnte sein. Und in dem nächsten Song geht es ganz drum, ganz doll darum, dass ich zumindest sehr viel Sachen gemacht habe und sicherlich auch immer noch mache, von denen ich denke, ich will die. Aber eigentlich ist es nur, das ist was, was ich mache, weil ich denke, das muss man halt so machen, weil anders geht's halt nicht. Ah. Ihr versteht alle Deutsch? Versteht ihr alle Deutsch? Nein. I was looking at you and I was like, they don't understand. Shit, sorry. I will translate later, sorry. Oh Gott, wo war ich? Ah ja, ich mache voll viele Sachen, die ich nur mache, weil ich denke, ich soll das so machen. Oder ich muss das halt so machen, weil dann ist der große Plan, den ich eigentlich habe, der geht dann, wenn ich das so mache und so wie alle anderen das auch machen. I will be done in like a few seconds. I love that you're here though. Thank you. Meistens ist es einfach richtig unangenehm, wenn man Sachen, oder wenn ich dann mich dagegen stelle und irgendwas mache, was ich eigentlich nicht machen will. Ich will zum Beispiel nicht ein Haus kaufen und Kinder kriegen und dafür dann ganz viel arbeiten, damit ich genug Geld habe. Und es fühlt sich kacke an, während ich das nicht mache und mich dagegen auflehnen muss. Aber wenn ich dann irgendwo da bin, wo ich denke, ah, jetzt ist es so, wie es mir gefällt, dann ist es viel geiler. Und das kann man halt im ganz Kleinen machen und im ganz Großen. Voilà. Und immer wenn ich über mich selber rede und ich denke, das mache ich so, dann ist das mein persönliches, das Bürgerliche in mir ausschalten. Und der nächste Song heißt Kill the Bourgeoisie. Und genau darum geht's. Voilà.

0: Merci vraiment.
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Merci viel, viel mal. Vielen, vielen Dank fürs Kommen, fürs Zuhören. Wir spielen noch einen Song. Der Song heißt Poppies Forever. Oh yeah. Ah, you know it. Vorher würde ich gerne noch ein paar Leuten Danke sagen, im Namen der ganzen Band. Und zwar first and foremost Maurice, Melly, Matthew und Sami am Sound und am Licht. Vielen, vielen Dank, Leute. Außerdem Shannon fürs Hosting, Manuel und dem ganzen Team für die Einladung und euch fürs Kommen und Zuhören. Voll geil. Danke vielmals. Ich würde vorschlagen, dass wir alle unsere Stimmen, also eure Stimmen, ein bisschen aufwärmen für den Rest des Abends, oder? Ist immer cool mitzusingen. Und dieses Mitsingen ist ganz einfach. Und zwar ist es eigentlich gar kein Singen, sondern wir schreien einfach ein bisschen zusammen. Und zwar den Satz, I am who I am again. Also ich bin wieder, wer ich bin. Habt ihr da Lust drauf generell so? Okay, geil. Es ist ungefähr so. I am who I am. Im Song geht es darum, dass es mir immer gut geht, wenn ich mit anderen Leuten bin. Voilà.

0: Applaus für Aino Salto da live am Festival am Gleis auf der Bühne zusammen mit Paul Butcher am Horn, Lucius Schuler an der Keys, dann der Tabea Kind am Bass und Eddie Sonnenschein an den Drums. Genau.
1: Elina, wie hat dir der Auftritt jetzt gefallen?
0: Ich habe es mega schön gefunden. Es ist wirklich, es beschreibt es eigentlich recht treffend, dass sie so Musik macht, die irgendwie ein bisschen so melancholisch ist, so ein bisschen traurige Themen behandelt oder halt so nicht so schöne. Man hört wow, wow, wow. Ja, und der ist auch verdient, der Applaus.
2: Also, es ist so, am 8:45 geht es weiter drinnen in der Bankbühne mit einer Performance von 71 Adufo. Sie performen ihr Stück Agonia Stisfaira. Also jetzt alle noch ein paar, noch etwas zu trinken holen und dann am 8:45 geht es drinnen weiter. Viel Spass!
1: Ja, wir haben es jetzt gerade gehört. Nachher geht es weiter mit dem Theaterstück. Und in dieser Zeit wird Aino Salto, der jetzt gerade bei uns da vor ein bisschen auftreten ist, wird zu uns noch ein Interview kommen. Wir sind schon sehr gespannt drauf und freuen uns mega fest auf sie. Und ja, wir sind gespannt, was sie uns erzählen wird.
0: Absolut. Ja, ich bin gerade abgeschnitten worden. Ich kann eigentlich nur sagen, dass eben trotzdem so ein hoffnungsvolle Stimmung mitgibt. Und ich habe es mega schön gefunden, dass sie so auf der Bühne noch mega ihre persönlichen Gedanken geteilt hat mit dem Publikum.
1: Und es war auch mega schön, um ihr zuzuschauen, wie sie so auf der Bühne performen. Sie war immer so ein bisschen am Tanzen, einfach so ein bisschen am Fühlen.
0: Sie hat es richtig gefühlt.
1: Sie hat es mega gefühlt. Und es war richtig schön, ihr zuzuschauen. Und ich habe die Musik auch mega toll gefunden. Ich muss ehrlich sein, und zugeben, ich habe jetzt, glaub, bis jetzt noch kein Lied von ihr gehört.
0: Aber Kill the Bourgeoisie zum Beispiel ist auch bei uns auf dem Sender gelaufen oder läuft immer noch, ich bin mir gerade nicht sicher. Aber es ist 100% im Programm oder gewesen.
1: Ja, und Johanna, die vierte bei uns im Bunde von der Ausbildungsredaktion,
0: die heute leider nicht da ist.
1: Ja, sie hat Ferien. Also leider. Schöne Grüße, gehen auf Finnland. nein, sie hat letzte Woche als Vorschau einen Beitrag gemacht zu Aino Salto. Und wenn wir Zeit haben nachher, dann können wir den vielleicht auch noch abspielen. Genau, aber wir sind gespannt auf das Interview nachher mit ihr. Aber jetzt wollen wir vielleicht vor dem Interview sie zuerst noch ein bisschen kennenlernen. Also, ich weiss, dass sie, also Aino Salto ist nicht ihr richtiger Name.
0: Genau, das ist schon mal nicht der echte Name, ja. Voll. Bürgerlich heisst sie Sonja Lönne und ist in Frankreich geboren und dann in Leipzig aufgewachsen und heute lebt sie in Bern.
1: Genau, man hat es vorher auch schon ein bisschen gehört während dem Konzert. Sie redet noch Hochdeutsch, also ihre Heimat wird immer so ein bisschen bei ihr sein. Mhm. Und sie hat mit ihrer Musik auch schon ein paar Sachen erreicht. Sie hat jetzt für ihr letztes Album hat sie einen Award gewonnen. Genau. Vom Radio
0: GDS FM ist das.
1: Danke,
0: und,
1: Lino.
0: Und ihre Debüt-EP hat sie vor 3 Jahren, 2023, rausgegeben. Die hat geheißen Imagine People as Adolescent Birds. Sorry für mein Englisch. Und die Idee hinter dem Titel ist, dass eigentlich dass man alle Menschen so ein bisschen als anwachsende Vögel betrachten, als wären sie so gerade aus dem Nest geht und sich müssen finden. Und das ist auch so ein bisschen ähnlich wie auch in den neueren EPs und Songs, so ein bisschen die Erwartung, die man hat an einer Utopie drin. Und so ein bisschen das Suchen nach einem Schutz vor dem Frust, der einem bei dieser konstanten, schlimmen Weltlage rein.
1: Du hast jetzt gerade die neue EP angesprochen.
0: Genau, das ist jetzt von der EP, von der Debüt-EP gewesen, aber sie hat auch erst gerade kürzlich eine neue EP rausgegeben.
1: Und die heisst Feeding the Fantasy. Und dort tut sie ein bisschen, wie soll ich sagen, ja, so ein bisschen schwer verdauliche Themen, sage ich jetzt einfach mal. Tut sie dort behandeln, zum Beispiel wie der Weltuntergang, Klimakrise oder das Patriarchat.
0: Das volle Programm.
1: Also alles Mögliche. Aber sie gibt oder möchte mit Hoffnung geben und möchte so ein bisschen Fantasie wieder ermöglichen, dass eine andere Welt vielleicht auch noch möglich ist und den Gedanken dazu stärken.
0: Voll.
1: Und es handelt auch von Revolution und Wandel. Und vielleicht auch so ein bisschen die Wiederentdeckung und der Verlust und Liebe. Und der Weg, wie man dorthin kommt, wird auch thematisiert.
0: Voll. Man konnte es vorher auch ein bisschen so raushören, dass sie die Themen mega beschäftigen, wo sie auch geredet hat. Und in den Songs tauchen die natürlich dann auch auf, wenn man noch ein bisschen genauer anhört.
1: Ja. Ja, und wir wissen eben nicht genau, wenn das sie jemanden kommt. Wir haben das Interview auf die Viertel ab 9 abgemacht. Aber jetzt ist der Zeitplan schon ein bisschen verschoben. Darum sind wir gespannt, wenn sie kommt und freuen uns darauf. Aber ich glaube, wir hören doch noch mal etwas.
0: Ja,
1: oder?
0: Und zwar können wir noch mal ein Lied von Aino Salto hören. Und das ist «The Banker».
3: Das ist auch von ihrer neuesten EP.
0: Auch aus der neuesten EP.
3: Genau, auch von «Feeding the
0: Feeding
3: Fantasy».
0: «Feeding the Fantasy» heisst. Ja.

0: Das war ein Salto mit dem Banker. Und wir erwarten sie nachher hier am Interview. Wir sind am Festival am Gleis hier in Aarau live, noch bis um 12:30. Und wir haben jetzt schon 2 Konzerte übertragen. Und am 10:15 geht es wahrscheinlich weiter hier auf der Bühne. Mit dem nächsten Konzert. Aber jetzt zuerst wenn wir noch ein bisschen den Beitrag hören von Aino Salto. Und zwar hat Johanna letzte Woche einen Beitrag gemacht für unsere KW Kultursendung. Und wir hören jetzt hier doch schnell rein.
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2: Bald ist wieder das Festival am Gleis zu Aarau. Wir von Kanal K werden vor Ort sein und Konzerte live für dich übertragen. Eine Künstlerin, die diesen auftritt, lernen wir jetzt schon besser kennen. Aino Salto ist das Musikprojekt von der Sonja Lönne aus Bern. Sie schreibt Songs über das Patriarchat und den Weltuntergang, begleitet von Melodien, die einem gleich fröhlich und positiv stimmen. Damit will sie sagen, eine andere Welt ist möglich. Wieso das ihre Message ist und warum sie ein Fan von persönlichen Krisen ist, Johanna Ruf hat mit ihr geredet.
3: Irgendwo zwischen Indie, Experimental und Jazz. So würde Sonja Lönne ihre Musik beschreiben. Letztes Jahr hat sie mit ihrem Projekt «Aino Salto» ihre erste EP herausgegeben. Wer sie nicht kennt, fragt sich vielleicht das erste Mal, woher der Name «Aino Salto» überhaupt kommt. Aino, das ist eine bekannte Figur in der finnischen Mythologie. Die junge Frau soll mit einem alten Mann verheiratet werden. Aino will das aber gar nicht und verwandelt sich kurzerhand in einen Fisch und lebt mit der Göttin vom Wasser in einem See weiter. Das hat sie eine passende Geschichte für ihren Künstlerinnennamen gefunden, erzählt Sonja Lönne.
4: Ich fand das eine sehr schöne Metapher, weil ich diese Verwaschung der Mensch-Tier-Grenze schön finde und es natürlich gleichzeitig auch irgendwie eine Geschichte von feministischer Schwesternschaft ist, dass sie dann in Form eines Fisches zur Göttin des Sees in den See mitzieht und die dann quasi so eine WG machen, anstelle dass sie an diesen Mann verheiratet wird.
3: Und mit dem zweiten Teil von ihrem Künstlerinnennamen, einem Salto, sei auch wirklich ein Salto gemeint. Aber da steckt noch mehr dahinter.
4: Ich habe generell im Leben, glaube ich, eine Obsession mit harten Krisen. Ich habe die oft und ich bin mittlerweile auch irgendwie, auch wenn es sich natürlich währenddessen voll scheiße anfühlt, ein Fan von Krisen.
3: Krisen sind etwas Gutes, sagt Sonja Lönne. Alles wird einmal komplett auf den Kopf gestellt, so kann man das Problem an den Wurzeln bekämpfen und etwas ganz Neues entstehen. Eben ähnlich wie bei einem Salto.
4: Ich habe das früher manchmal auf dem Trampolin gemacht und du checkst gar nicht, was abgeht und landest aber wieder auf den Füßen. Und ich glaube, das finde ich eine schöne Metapher für alles Mögliche, was uns schwerfällt oder mir schwerfällt und dann aber vielleicht doch ganz nützlich war, dass es passiert ist. Und ich glaube, dieser Wunsch nach dem alles ein bisschen aufmischen, also quasi die gesellschaftlichen Konzepte hinterfragen, die wir so leben, ist auf jeden Fall auch ein Wunsch des Projektes. Ich schreibe diese Musik auch und ich veröffentliche diese Musik auch und behalte die nicht für mich, weil ich auch cool finde, diese Unordnung mit zu anderen Menschen zu bringen, um vielleicht zu schauen, hey, wie könnten wir noch zusammenleben?
3: So wird Sonja Lönne bei ihrem Publikum Gedanken und Ideen wecken. Sie hat eine eigene Vorstellung, wie so eine andere Welt könnte aussehen. Die will sie aber niemandem von der Bühne aus auferlegen. Jede Person, die ihre Musik hört, soll sich selber Gedanken dazu machen können.
4: Wenn viele Leute denken, dass eine andere Welt möglich ist, dann haben wir so viel Kraft. Und ich glaube, darum geht es mir. Gar nicht unbedingt zu sagen, so und so soll die Welt sein, sondern hey, was möchtest du eigentlich? Wofür willst du kämpfen? Wie willst du leben später?
3: Sonja Lönne hat ursprünglich zeitgenössische Komposition studiert. Jetzt gerade studiert sie Climate Change and Development. Was in der Welt passiert, beschäftigt sie und das fließt auch in ihre Musik. Texte von ihren Songs sind manchmal politisch, handeln von schweren Themen wie einem Weltuntergang, einem Patriarchat, der Klimakrise. Aber die Melodien sind mal fröhlich, mal sanft. Sie möchte keine Songs schreiben, die einem abziehen, sagt Sonja Lönne.
4: Ich wünsche mir immer, dass diese Musik quasi jemandem das Gefühl geben kann, dass die Person beschwingt davon geworden ist. Ohne dass wir alle insgesamt beim Konzert ignorieren, was alles abgeht. Und ich glaube, deswegen mache ich die Texte so, wie sie sind. Und manchmal mache ich einen kleinen makabren Witz im Text, damit es nicht ganz so schwer wird. Und achte gleichzeitig aber drauf, dass es natürlich nicht eine übelste Diskrepanz gibt zwischen Text und Melodien und Arrangement, aber dass die Arrangements und die Melodien dabei helfen, diese Wut oder diese Schwere des Themas vielleicht auch in was umzuwandeln, was einem Kraft geben kann.
3: Um Kraft und Hoffnung geht es auch in ihrer neuesten EP «Feeding the Fantasy». Wir füttern unsere Fantasie so lange mit Ideen, bis eine andere Welt Realität ist, so die Idee dahinter. Songs von dieser EP und noch mehr bringt Aino Salto auch an ihren nächsten Auftritt mit am Festival am Gleis in Aarau. Leute im Publikum, die Aino Salto zum ersten Mal sehen, sagen häufig ein bisschen überrascht, erzählt Sonja Lönne.
4: Wir kommen halt auf die Bühne und wir sehen aus wie eine Jazzband, weil es gibt eine Kontrabassistin und einen Menschen, der Flügelhorn spielt. Und die Musik ist auch nicht immer ganz leicht zu tanzen, glaube ich, für Leute. Auf jeden Fall muss ich Menschen oft dazu einladen. Und meistens ist es so, dass die Stimmung aber steigt im Laufe des Konzertes. Wir haben momentan auch eine recht energetische Setlist, die spielen wir auch in Aarau zum letzten Mal. Ich glaube, es wird ein Konzert, was mit großer Lust passiert. Es gibt, glaube ich, viel zu entdecken in der Musik, in den Arrangements, in den Texten. Und es ist auch eher, glaube ich, ein Set, was Energie gibt, hoffe ich.
2: Und diese Energie kann man schon bald live erleben. Am nächsten Freitag, am 7. August, am Festival am Gleis. Und wenn du nicht kannst dabei sein, wir von Kanal K übertragen das Konzert von Aino Salto auch auf dem Sender. Und bis dann schon mal als Vorgeschmack ein Song für ihre neuesten EP «Feeding the Fantasy». Hier ist «The Banker».
0: Das Lied haben wir jetzt aber vorher schon gehört und darum brechen wir hier einmal den Beitrag ab. Aber wir dürfen jetzt vor uns, vor dem Büsschen, dürfen wir jetzt Aino Salto selber begrüßen. Und zwar, schön bist du da bei uns.
5: Freut mich auch.
0: Mega cool. Ja, wie war dein Auftritt?
5: Voll schön. Ich finde so Festival-Shows immer schön, weil wir ja doch noch nicht so bekannt sind. Mhm. Und oft ist es ein bisschen so, oder ich finde so, Konzerte spielen sind immer ein bisschen wie eine Party schmeißen und Festivals spielen ist ein bisschen wie eine Party schmeißen, aber die Leute wissen noch nicht, ob sie dich mögen oder nicht. Und dann kommst du ein bisschen auf die Bühne und bist so, okay, wer ist jetzt heute hier? Aber ja, mega süßes Publikum und mega viele Leute haben voll schön getanzt und es hat mega Spaß gemacht. Also ich glaube, alle sind voll zufrieden und happy.
0: Wir haben es auf jeden Fall auch mega genossen, dir zuzuschauen und zuzulassen. Das war mega schön gewesen. Und du hast ja, glaube ich, ein bisschen Angst gehabt auf die Reaktion der Leute, etwas so richtig mittanzen und ein bisschen mitfühlen. Hat sich die Angst irgendwann gelöst während dem Konzert?
5: Ja, voll. Ich glaube, es gab diese beiden Menschen, die in der Mitte vorne standen. Das finde ich immer so toll, wenn Leute einfach sagen, hey, scheiß drauf, ich gehe jetzt direkt vor die Bühne in die Mitte und ich tanze einfach. Das finde ich mega toll und ich habe das Gefühl, das hat so voll eine Welle ausgelöst im Publikum und dann hat sich so mega viel ergeben und alle waren so wii. Und das finde ich, glaube ich, das war so der Moment, wo ich dachte, okay, jetzt sind wir alle Freundinnen.
6: Es braucht immer irgendjemand, der anfängt,
5: ja, wo genau.
6: Anreißt und dann getrauen sich halt die Leute rundherum eher mit tanzen. Mhm.
0: Hast du schon ein paar Festivals-Shows gespielt?
5: Ja, voll. Wir haben diesen Sommer einige gespielt. Das war aber unser erstes Mal in Aarau.
0: Ah, toll.
5: Ja, das jetzt kurz überlegt, jetzt habe ich jetzt was Falsches gesagt. Nee, ich glaube, das war das erste Mal in Aarau. Genau, es war auch die letzte Show diesen Sommer in also Originalbesetzung, sage ich mal. Wir spielen nächste Woche noch an den Musikfestwochen in Winterthur, aber genau mit einem anderen Menschen am Bass. Das heißt, für uns ist es auch irgendwie so Final Party, bevor der Herbst losgeht.
6: Mit einer anderen Setlist dann auch, oder?
5: Auch mit einer anderen Setlist, genau. Ja, stimmt. Zwei Songs sind jetzt abgespielt für diesen Sommer schon.
0: Oh. Ja, hoffentlich dann im nächsten Sommer noch mehr.
5: Ja, klar.
0: Hey, wir sind jetzt hier am Festival am Gleis. Was darf für dich am perfekten Festival nicht fehlen?
5: Wow. Ehrlich gesagt, ich bin so ein krasser Fan von richtig toller Festival-Deko.
6: Und die hat es
5: Und die hat es, ja. Das finde ich so schön. Also einfach so random Sachen. Zum Beispiel, hier hat jemand einen großen Dino gebaut. Und ich so, okay, klar, hat hier jemand einen großen Dino gebaut. Ist geil. Das finde ich wirklich, wirklich toll. Und auch so, ich glaube, wenn man eingeladen wird, Sachen zu machen, die man normalerweise nicht machen würde, finde ich übelst geil. Also so, ich glaube, ich war an einem Festival, da haben wir so uns Armbänder geknüpft. Da war einfach so eine kleine Station und dann hat man da Armbänder geknüpft. Das finde ich mega schön. So kleine Pop-ups.
6: Es hat da auch, es hat zum Beispiel so einen, es hat also nicht Armbänder knüpfen, aber es hat so zum Beispiel so einen Durchgang, wo so ganz viel so Trommeln und irgendwelche Trichter, und, wo man kann dran klimpern und tatschen.
5: Wirklich?
6: Und, ja, es ist hinten auf dem Weg zu der WC, es hat einfach so einen, wie einen Gang mit so allem möglichen Zeug, wo man ein bisschen dran rumdingseln kann.
5: Ah, geil, da gehe ich sicher noch hin. Ja, genau sowas.
6: Oder es hat auch ein Komplimentenangeln, wo so ganz viele Zettel sind mit Kompliment random, und man kann selber ein Kompliment schreiben und dann eins nehmen oder eins anzutun.
7: Also es hat einfach mega, mega viel zum Entdecken.
5: Ah, schön.
7: Aber lecker.
5: Geil. Das werden wir sicher noch machen. Wir sind bestimmt noch ein, zwei Stunden da und gucken noch so ein bisschen rum, hören Konzerte und nehmen es noch so richtig mit.
7: Ja, mega cool. Unbedingt, wenn ihr da die Chance dazu habt. Hey, wir haben vorher so ein bisschen davon geredet, dass du manchmal so ein bisschen eben Angst hast auf die Reaktion der Leute. Aber um vielleicht auch das die Nervosität oder so, um dich ein bisschen abzuschrauben, wie tust du dich einmal auf den Auftritt vorbereiten?
6: Oder einfach machen.
5: Eigentlich das Einzige, was ich mache, ist, ich lese Nachrichten morgens. Auf jeden. Das ist eigentlich meine einzige Regel. Ich wollte gerade sagen, ich bereite mich eigentlich nicht auf Gigs vor. Ich gehe einfach rauf. Ich gehe einfach auf die Bühne. Ich singe vielleicht ein bisschen vorher am Tag. Ich schaue, dass ich genug getrunken habe. Aber ansonsten habe ich jetzt nicht so ein Ritual. Außer, dass ich wirklich jeden, also wenn ich irgendwie auf die Bühne gehe oder ein Interview gebe oder mit Leuten rede, habe ich am Morgen Nachrichten gelesen. Einfach damit ich weiß,
6: was
5: geht ab? Was ist so der Vibe, den wir haben? Genau. Einfach so eine halbe Stunde mindestens irgendwie verschiedene Medienportale anschauen.
7: Okay.
5: Damit ich nicht irgendwie auf Leute treffe, die ganz anders informiert sind als ich. Ich glaube, das ist so, genau. Aber es ist das Einzige. Ja.
7: Das ist irgendwie doch noch ein schönes Ritual, finde ich. Irgendwie. Aber das kann man ja jeden Tag machen.
5: Genau, ich mache sowieso, aber ich achte wie ganz so an To-Do. Ja. Habe ich heute wirklich genug Zeit genommen?
7: Ah. Ja, genau. Das ist cool. Machst du
6: das
7: auch?
6: Wann jetzt
7: bevor ich Interview gebe.
6: Ich glaube, es ist schon gut informiert, vor allem, wenn man dann irgendwie, dass man dann nicht unsensibel auf irgendein Thema, das gerade aktuell ist oder so, reagiert. Ich glaube, das ist schon etwas, wo man sich gerade, wenn man vor der Öffentlichkeit oder vor irgendeiner Gruppe auftritt, sich schon so mehr bedenken. Da würde ich mehr so darauf achten wahrscheinlich. Ja,
5: ja, verstehe ich.
6: Ja.
7: Wir haben vorher eigentlich mega lange dir dafür zulassen und haben deine Stimme mega können geniessen. Jetzt, was findest du, was macht deine Stimme oder deine Musik so besonders? Oder was macht sie aus?
6: Oder auch einfach euer Auftritt. Was ist euer so? Was ist euer Wiedererkennungsmerkmal?
5: Oh, wow. Ich glaube, das könnt ihr mir fast besser sagen, oder?
6: Ich glaube, ich habe gesehen, ihr habt heute also mit pinkem Klappband etwas an euren Kleidern gehabt. Also bei dir steht es hinten auf dem Rücken.
5: Another world is possible.
6: Der Titel, also nicht der Titel, aber dann.
5: The vibe, ja.
6: Auch vom neuen Album, von der neuen EP, Entschuldigung. Und ja, bei den anderen Bandmembers sind es, glaube ich, so. Wir dann zwei Klappbänder übereinander, damit so wie das Herz
5: beziehungsweise.
6: Ich kann es jetzt so interpretieren.
5: Ja, doch, das ist
6: so.
5: Ich glaube, es soll ein Herzchen sein. Ich glaube, wir versuchen einfach noch so ein bisschen so, wer sind wir auf der Bühne auch? Wir spielen halt so mega, also Low-Budget-Gigs. Also, ist ein mega schöner Gig, aber so wie wir kommen, ist also überhaupt kein Geld, uns Outfits zu kaufen. Keine Chance oder irgendwie die Zeit zu nehmen, uns mit jemandem hinzusitzen, darüber nachzudenken und so. Und ich glaube, dann sind wir eher so ein bisschen so, was probieren wir heute aus? Wie passen wir heute zusammen? So, ey, was seht ihr morgen, heute an? So morgens im Gruppenchat irgendwie. Ja, grün. Ah, okay. So, und dann irgendwie, ich hab was Pinkes. Okay, vielleicht ziehe ich dann pinke Socken an. Und ich glaube, das ist so, vielleicht kleben wir uns einfach. Wir hatten heute Sticker auch. Ich habe hier so diesen Kein Mensch ist illegal Sticker und Tabea und Luzi hatten so einen Smash the Patriarchy Sticker und dann haben, glaube ich, Eddie und Paul gedacht, wir machen auch, aber Herzchen. So, ich dachte so. Heute war das Motto vielleicht Stickers.
7: Aber das ist mega schön. Das ist so etwas Kleines, es braucht nicht einen großen Aufwand.
6: Ich glaube, man merkt es trotzdem so.
5: Es ist ein bisschen so ein Extra, es ist nicht so, hey, das würde ich jetzt auch zum Einkaufen anziehen. Sondern wir gehen auf die Bühne und dann sind wir alle zusammen, obwohl wir eigentlich nicht so wirklich Bühnenoutfits haben. Vielleicht ist das.
7: Wenn ihr das denn so in Zukunft auch so beibehalten oder habt ihr irgendwie sonst Ziel, das ihr in Zukunft irgendwie erreichen wollt? Oder ist es einfach gerade so schön, wie es gerade ist?
5: Es ist auf jeden Fall schön, wie es gerade ist. Ich glaube, wir sind ein bisschen erfolgsverwöhnt, weil es jetzt irgendwie doch, also wir haben ja vor, also im Januar 25 haben wir unseren ersten Gig gespielt. Das heißt, es ist einfach mega schnell, mega aufwärts gegangen. So, und wir spielen jetzt eben nächste Woche diese Steinberggasse-Bühne auf der Winterthurer Musikfestwoche und es ist irgendwie so einfach so, wuhu! Und ich glaube, das ist einfach mega, also Luxo, also so schön, dass es einfach so geht. Und ich glaube, es wäre natürlich mega cool, wenn es einfach so weiterläuft, wenn wir quasi immer wieder so ein neues Abenteuer haben. Also so, das erste Abenteuer war irgendwie überhaupt einen Gig zu spielen und dann den nächsten Gig zu spielen und nicht mehr so viel falsch zu machen. Und das neue Abenteuer war dann irgendwie, wie sehen wir aus? Und dann haben wir angefangen, drüber nachzudenken, was wollen wir den Leuten sagen? Was ist irgendwie so die Message? Wo, wenn wir spielen, wollen wir große Sachen spielen, wollen wir kleine Sachen spielen? Das ist irgendwie so, was ist überhaupt unseres, wo wollen wir hin? Und ich glaube, es passieren so ein paar schöne Sachen im Herbst, wo wir auch noch nicht so richtig wissen, wie die, was die machen. Ich darf leider nicht sagen.
6: Noch nicht viel verraten.
7: Wer weiß, ist keine Erfahrung.
5: Oh, sorry. Ja. Ich glaube, es wäre schon mega cool, so große, ich spiele wirklich richtig gerne einfach mit vielen Leuten Konzerten, weil das, ich habe vorhin gesagt, es ist ein bisschen wie eine Party. Und ich finde es einfach mega schön, auch wenn ich auf Konzerten bin. Ich gehe mega viele auf Konzerte, ich höre ultra gerne Musik. Und wenn ich mit vielen Leuten von der Bühne stehe und alle sind am Heulen, bin ich so, oh mein Gott, so wird es sein. Und wenn man so auf einer Bühne so einen Moment herstellen kann, dass es irgendwie so ein großes Zusammensein gibt, finde ich das halt mega toll. Und ich glaube, deswegen sind wir alle schon auch Fans von großen Konzerten. Das ist einfach so. Und ich glaube, je mehr es geben kann, oder nicht je mehr, aber so, wenn die oft passieren, ist schön. Ich glaube, ja, das ist auf jeden Fall ein Ziel, so ja, für den nächsten Festivalsommer. Ja. Und ansonsten glaube ich einfach auch Freunde bleiben. Das ist immer sehr wichtig, weil wir wirklich, glaube ich, nicht aufhören wollen, auch abzuhängen neben dem Proben.
7: Ja, ich glaube, genau, das ist auch mega, mega wichtig, als so ein bisschen Ausgleich. Oh mein Gott, toll. Es klingt auf jeden Fall schön. Und wir freuen uns.
5: Das ist sehr schön.
7: Auf jeden Fall auf die weite Zeit, weil wir noch mehr von euch hören und noch mehr Konzerte vielleicht haben dürfen. Wer weiß, wie wir übertragen. Irgendwann, irgendwo. Das ist sicher auch wieder mal ganz toll.
6: Ja, und wenn ihr das jetzt verpasst habt, dann Winterthurer Musikfestwoche ist sehr bald schon zu mir.
5: Das
6: ja,
5: stimmt.
6: Könnt ihr alle einer Salto live hören?
5: Yay.
7: Hey, ja,
6: ja.
7: Hey, ich glaube, das wär's.
5: Danke euch.
7: Kannst du noch das Festival am Gleis yes, da im vollen Zug geniessen?
5: Das jetzt mache ich.
6: All die kleinen Spielereien entdecken, die
5: oh,
6: da.
5: Oh ja, diese Trommeln. Ich gehe jetzt mit Trommeln dahin.
6: Ja.
7: Aber richtig WC laufen.
5: Okay, geil.
6: Ein bisschen versteckt, aber es ist angeschrieben.
5: Zwischen all den Lichtern und von der Decke hängenden Quallen und ja, mein Gott, cool.
7: Ja, hey, ja, wir wünschen dir noch ganz, ganz viel Spaß.
5: Euch auch.
7: Und ja, und dann vielleicht bis irgendwann wieder.
5: Yes, sehr gerne.
6: Danke auf jeden Fall.
5: Schönes Festival.
7: Merci. Ja, danke gleichfalls. Wir hören hier auf dem Sender gerade Musik.

0: Wir sind live vom Festival am Gleis in Aarau. Hier hinter uns auf der Bühne ist schon am Soundcheck machen, weil es geht dann nachher weiter, also erst nach dem Theater, wo jetzt gerade im Wenk innen auftreten wird. Es ist schon langsam, also es ist eigentlich schon fast dunkel. Es ist eine mega gemütliche Stimmung hier, überall hat es Lichtchen.
1: Ja, ich sehe hier vor mir einen Baum, der ist blau oder violett angeleuchtet. Und das Piratenschiff oder das Schiff oder der Ausguck oder wie auch immer wir sagen, das ist so türkis und langsam kommt so die Unterwasseroptik oder die Meeresoptik, wo das ganze Festival gelernt hat, immer mehr, noch mehr zum Vorschein. Eben weil man jetzt noch mit Lichtchen und Farben noch mehr kann spielen. Und ja, es lohnt sich auf jeden Fall,
0: noch vorbeizukommen.
1: Ja, wenn man nicht schon da ist. Genau. Hey ja, wir hören Trommeln im Hintergrund und sind schon mega, mega gespannt auf diesen Auftritt. Wir dürfen jetzt dann aber bald, ja, etwa in 10 Minuten würde ich sagen, dürfen wir noch jemanden aus dem UK bei uns begrüßen.
0: Genau, und die erzählen uns dann vielleicht noch ein bisschen mehr zu diesem Unterwasser, zu diesem Unterwasser-Thema und sonst auch, wie das, ich glaube auch, wie anstrengend dass das ist, so ein Festival zu organisieren und aufzubauen und durchzuführen. Ja.
1: Ja, ich bin mega gespannt, was sie erzählen.
0: Egal.
1: Ja, und Julia, für dich ist es jetzt, glaube ich, das erste Mal ein Festival am Gleis, oder?
0: Ja, also für mich ist es überall, an jedem Festival, wo ich bis jetzt war, das erste Mal gewesen. Also ich war auch vorher noch nie so an einem Festival gewesen. Aber ich muss sagen, es ist immer eine coole Stimmung. Es ist immer, also die Acts überraschen mich auch.
2: Ui,
0: jetzt geht's
2: was?
0: Ab. Die Acts überraschen mich auch immer wieder. Also ich finde es ja, immer wieder toll. Wie ist das für dich so? Also es ist ja wirklich in deiner Heimat. Also nein, nicht in deiner Heimat, aber so.
1: Ja, man muss schon in
0: also,
1: meiner Heimat.
0: Du kommst ja fahren. Wie ist das für dich so?
1: Hey, also ich bin jetzt nicht das erste Mal am Festival am Gleis, muss ich sagen. Ich bin jetzt doch auch schon das zweite oder dritte Mal sogar. Bin immer als Besucherin da gewesen. Und das erste Mal, als ich war, das ist jetzt auch schon ein paar Jahre her. Und ich mag mich noch eigentlich recht gut daran erinnern. Und was ich weiss, Gelände war damals irgendwie noch viel kleiner gewesen. Also, oder mir ist es auf jeden Fall viel kleiner vorgekommen. Ich habe ja vorhin am Anfang erzählt. Habe euch so gesagt, wie es da aussieht mit so einer Tribüne, wo man mit den Stegen hoch kann, auf der anderen Seite noch ab. Und dort hinten hat es noch ganz viele Stände, Essenstände, ein Chill-Lounge. Ui. Und noch ganz viele andere Sachen. Und das jetzt, als ich das erste Mal da war, hat es das auf jeden Fall noch nicht gegeben. Und aber die Bühne, die sieht immer noch genau gleich aus.
0: Aber sie dünkt mich auch recht gross.
1: Ja.
0: Irgendwie. Also, und vor allem, eben, es ist ja alles in Eigenleistung aufgebaut und es ist ja alles vom Verein am Gleis selber aufgestellt und selber organisiert. Also die haben wirklich da.
1: Wir haben auch schön die letzten zwei Wochen immer kommen. Schauen, ja. Aufbauen, weil es ist halt vom Bahnhof her ist der Arbeitsweg zum
0: ja, der Laufweg
1: Büro vom Kanal K.
0: Schön einmal auf dem heißen Beton zum
1: Arbeiten. Ja, und da haben wir immer zuschauen, wie es Tag für Tag immer ein Stückchen weitergeht mit den Aufbauarbeiten. Und jetzt die letzten paar Tage hat es schon ziemlich fertig ausgesehen. Vor allem den Gästen. Wo es angefangen hat, das Festival. Ja. Ja, ich hoffe, wir verstehen uns überhaupt noch mit diesen lauten Hintergrundgeräuschen. Aber ja, es ist ein richtiger Vibe hier. Wir sehen, wir haben so rechts von unserem da,
0: Charlie
1: wo wir sitzen.
0: Charlie macht uns gerade Zeichen. Oh, es ist. Man versteht uns nicht mehr ganz so gut.
1: Ja, das ja, ist mit ja super.
0: Hintergrundgeräusch.
1: Ja. Je nachdem, wie laut das spielt. He?
0: Ja.
1: Nein, ich eigentlich wollte sagen, dass wenn ihr uns im Büsli schon mal gesehen habt, oder vielleicht eben auch nicht, wir sitzen im Büsli und vor uns haben wir unser Mischpult und
0: wir sehen gerade immer die Leute
1: genau
0: vor uns.
1: Und der Rest von uns ist eigentlich so die Fahrerkabine und wir haben hier so ein kleines Fenster. Und das kleine Fenster, durch das sehen wir jetzt super auf die Bühne.
0: Genau.
1: Durch das Fenster, das ist unsere Sicht. Wäre das Fenster nicht. Vorher war es noch mit einem grossen Papier abgeklebt. Das habe ich dann verschoben, weil ich gefunden habe, ich wollte doch die Bühne auch sehen. Aber
0: man auch sehen, was da abgeht.
1: Ja, weil sonst muss man immer aus dem Bus. Oder wenn man halt gerade hier sitzt und moderiert, dann ist das mega gäbig, wenn man hier durch das Fenster spienzeln kann.
0: Ja, und ich finde es auch mega schön, eben, apropos aus dem Fenster spienzeln. Da laufen auch immer wieder Leute eben durch, weil sie irgendwie vom Bahnhof kommen und nebenan anlaufen und dann hören sie Musik und dann können sie auch so klein hier kommen, anspienzeln, weil ja, man sieht von der also nicht vom Gehweg aus, sieht man auch auf die Bühne und kann sich auch so klein von der Stimmung lassen. Mit reissen, sag ich jetzt mal.
1: Und ich finde generell, es hat sich schon mega gefühlt. Also am Anfang, wo wir gekommen sind und wo auch Fetus auftreten ist, eigentlich am halb sieben, es ist dann irgendwie 10 vor geworden.
0: Ja, fast 7 schon, ja.
1: Oder fast 7, hat es wirklich noch nicht so mega viele Leute gehabt. Und jetzt ist doch, also es hat diverse Leute rum. Und auch drin ist ja momentan noch das Theater.
0: Genau.
1: Und ich weiss gar nicht, wie es drin ist.
0: Ist jemand
1: von euch mal drin gewesen?
3: Es ist eben von außen, wenn ich es richtig sehe, und zuleite. Und es ist jemand vorgeguckt. Ich hätte können fragen, aber ich habe nicht getraut.
1: Also kann man gar nicht meinen, oder wie?
3: Ich bin mir nicht sicher, ehrlich gesagt. Vielleicht, wenn man lieb fragt. Aber das, die Tür ist wie ein Zuhalt. Weil sie natürlich nicht gestört werden beim Theater.
1: Ja, wahrscheinlich wegen der Lautstärke von außen.
3: Ja, aber es ist ein Duo zumindest, was macht.
1: Ah. Ja. Aber vielleicht willst du ja mal schauen und uns nachher berichten.
3: Ich kann es noch mal probieren.
1: Ist gut.
3: Ja.
1: Dann haben wir hier einen. Wie sagt man? Ein Live-Spion. Ein Live-Bericht nachher von dir. Ja, da bin ich mal gespannt, was denn der Lino nachher erzählt.
0: Mhm, egal.
1: Ja, und wir warten jetzt da noch auf jemanden aus dem UK. Genau, und ich denke.
0: Ah, es ist schon.
1: Das UK kommt schon. Das ist immer super.
0: Schnell noch einen Song einspielen.
1: Ja, und dann können wir das erklären.
0: Ja. Wir spielen mal einen Song. Wir hören jetzt Declan Knapp und Gardner Combat.
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3: Also, wir sind hier live vom Festival am Gleis. Und jetzt gerade haben wir bei uns im Sendebüsli dürfen zwei Menschen aus dem Verein vom Festival am Gleis bei uns in Empfang nehmen. Wollt ihr euch sonst gerade mal vorstellen?
4: Ja, ich bin der Janis und ich bin seit einer Zeit dabei schon beim Festival am Gleis und dieses Jahr bin ich für das Programm zuständig und heute am Abend so ein bisschen Bandbetreuung, genau so diese Sachen.
5: Mein Name ist Nela, ich bin seit 6 Jahren am Festival am Gleis und bin heute Abend zuständig als Barverantwortliche und sonst im Infrastruktur- und Deko-Team.
3: Also eben, ihr habt ja nicht so ein festes Organisationskomitee, also so nach Regeln eigentlich. Und du hast jetzt gerade gesagt, heute zu oben bin ich zuständig. Heisst das, eure Aufgaben variieren auch immer ein klein?
4: Ja, also von Jahr zu Jahr variieren sie mega stark, würde ich sagen. Letztes Jahr bin ich zum Beispiel im Promo-Ressort dabei gewesen. Und morgen am Abend mache ich noch Licht auf der Innenbühne. Also so ein bisschen. Das, wo man gerade Lust hat, ist sehr fest, genau.
3: Das ist mega cool, ja. Dann ist man nicht jedes Jahr so auf etwas festgelegt, sozusagen. Wie erlebt ihr bis jetzt das Festival? Ist vielleicht auch schon ein bisschen Erleichterung zu spüren, weil es gut läuft, sage ich jetzt mal.
5: Für mich selber ist es mega schön, dass es jetzt endlich Leben da hat. Ich bin seit rund 2,5 Wochen am Aufbauen. Wir sind seit 6 Monaten am Planen und es ist mega schön, wenn das, was man sich so im Kopf ausdenkt, Form annimmt und mit Leben gefüllt wird. So.
3: Ja, wir laufen auch seit 2 Wochen tagtäglich euch vorbei, sozusagen, und schauen euch auch ja, in der Hitze zu, wie ihr das alles aufgebaut habt.
1: Ja, und ich finde es mega cool, muss ich jetzt erstmal sagen. Es ist ein mega Kompliment. Es ist mega schön, es ist mega, mega cool. Und es ist eine mega coole Stimmung vor allem auch. Und ja, was darf für euch jetzt zum Beispiel bei der Planung oder so im Vorhinein, wenn ihr das Festival organisiert habt, was darf für euch überhaupt nicht fehlen? Festival am Gleis?
4: Ich glaube, ganz grundsätzlich, es ist halt mega viel Freiwilligenarbeit, die da drin steckt. Und das Wichtigste ist für mich eigentlich immer, dass wir irgendwie auf eine Art Spass miteinander haben, eine gute Zeit miteinander haben. Und ja, so, dass, wie, auch wenn es Schaffen ist, halt eben einfach so ein Ausgleich immer wieder da ist. Und wir wachsen mega fest zusammen immer über das Jahr, das wir miteinander planen. Und irgendwie, das gibt so neue, schöne Freundschaften auch, die daraus entstehen. Und das ist für mich etwas vom Wichtigsten, würde ich sagen.
5: Ja, ich würde glaube anschliessen. Wir haben also in der Vorbereitung, aber jetzt das ganze Wochenende verteilt, etwa 170 helfende Menschen. Und das sind Menschen aus mega vielen unterschiedlichen Bereichen mit ganz unterschiedlichen Ausbildungen und Hintergründen. Und es ist mega cool, finde ich, wie alle können kommen und beitragen und mit dem, was sie beitragen, vielleicht auch anderen etwas zeigen aus ihrem Leben und ihrem Metier. So.
1: Mhm. Kennt ihr euch untereinander jetzt in diesem Verein schon mega lang? Oder kommt da jedes Jahr so ein bisschen, kommen die Leute wieder dazu? Oder wie funktioniert das so?
5: Ich bin selber vor 6 Jahren dazu gestossen, weil ich da neu hingezogen bin und niemand kennt habe und wollte Menschen kennenlernen, etwas Sinnhaftes machen in meiner Freizeit. Und ich habe heute schon mit 2, 3 darüber geredet, dass es für sie auch so ist, jetzt das Jahr oder auch die Jahre davor. Ich würde von uns schon sagen, dass es ein Ort ist, wo man gut kann, neue Leute kennenlernen kann, wo man dazu stoßen kann, wo ja, die Festival am Gleis-Familie immer wächst und sehr offen ist für Zuwachs.
3: Ja, ich habe das Gefühl, heute oben ist es sicher auch eine Möglichkeit, um neue Leute kennenzulernen. Also es sieht von draussen auch mega gesellig aus. Und was uns vorhin auch noch aufgefallen ist, es ist ja alles, würde ich aus meiner Perspektive jetzt mal sagen, so in einem Unterwasser-Thema gestaltet. Ist das jetzt einfach speziell für das Jahr?
5: Da kommt das Mikrofon zum Deko-Team. Genau, wir suchen uns jedes Jahr ein neues Motto aus. Aussuchen heisst, dass alle Ideen hineingeben können. Und wir besprechen die, wir denken die durch. Wir schauen auch, was haben wir für Materialien vielleicht zur Verfügung, weil die absolute Mehrheit der Sachen, die wir verwenden, gesponsert wird. Wir suchen uns jedes Jahr ein neues Motto aus. Dieses Jahr eben Wind, Wasser, Flow. Also viel in Blautönen, viel luftige Sachen, viel in Seifenblätterchen. Und so können wir uns auch jedes Jahr wieder auf etwas Neues, Kreatives einstellen.
1: Es ist mega vielfältig vor allem auch. Und es gibt mega, mega, mega viel zum Entdecken. Wir sind, glaube ich, jedes Mal, wenn jemand neu hier reinläuft, erzählt er etwas Neues, was er gesichtet hat. Und es ist mega cool. Und es ist eben wieder einfach mega ansprechend gemacht. Und es ist mega, mega schön. Wir haben es jetzt vorher bei dir schon ein bisschen gehört, was dich dazu inspiriert hat, dich für das Festival am Gleis einzusetzen. Wie sieht es denn bei dir aus?
4: Also so klein dabei bin ich irgendwie seit dem ersten Jahr. Als erstes Jahr bin ich eigentlich mehr als Besucher hier hergekommen, habe aber nachher plötzlich während dem Festival eigentlich noch geholfen, Sachen machen. Also so ein bisschen reingerutscht und ja, irgendwie, ich glaube, ich durfte auch mega viele Erfahrungen sammeln, die mir dann auch so ein bisschen in anderen Sachen wieder weitergeholfen haben. Und ja, sind Freundschaften auch schon ein bisschen rum und ich bin eigentlich wegen Freunden hier hergekommen und gleichzeitig sind die Freundschaften mega fest gewachsen. Und ja.
1: Tun ihr denn jetzt am einfach darauf warten, bis das Festival am Gleis 2026 vorbei ist und dann das noch ein bisschen sacken lassen? Oder sind ihr schon voll an der Planung für 2027?
4: Planung 2027 haben wir noch gar nicht angefangen, nein.

0: Und du hast es jetzt gerade angesprochen, man schaut, wer noch dabei ist, hat er dann auch an Schwierigkeiten, vielleicht ein bisschen mit Helfenden zu finden?
1: Gute Frage. Ja und nein. Ich glaube, Leute zu finden, die Lust haben, in ihrer Freizeit Freiwilligenarbeit zu machen, ist grundsätzlich nicht mega einfach. Das müssen sich Leute auch leisten können, die Zeit außerhalb von Lohnarbeit zu investieren. Wir machen immer im Januar einen öffentlichen Kickoff. Das heisst, da können alle Leute kommen, die irgendwie Lust haben, sei das von der Laptoparbeit, Buchhaltung bis hin zu eben Holzbestellungen, Schrauben so reinmachen. Wo alle können vorbeikommen und auch hören, was es für Aufgaben gibt. Und gleichzeitig sind wir natürlich an so einem Wochenende wie jetzt extrem darauf angewiesen, dass Leute auch möchten am Eingang arbeiten, an der Bar arbeiten und nicht zuletzt am Sonntag, am Nachmittag, dann auch können helfen abbauen.
2: Und ich nehme an, eine Aufgabe ist auch, all die Acts irgendwie zu organisieren und schauen, wer das da dann auftritt. Wie tut ihr, habt ihr irgendwelche Kriterien? Oder schaut ihr einfach, wer gerade rum ist, wer Lust hat und wer Zeit. Wie sucht ihr die Acts aussuchen?
3: Also wir sind immer ein Team, das das macht. Auch ein Team, das sich meldet, eigentlich so am öffentlichen Kickoff meistens. Meistens kommen neue Leute dazu, die neue Ideen dann auch reinbringen. Grundsätzlich so ein Grundkriterium bei uns ist, wir buchen eigentlich nur Acts, die in der Schweiz wohnen oder da daheim sind, weil wir finden, es hat mega, mega viele coole Schweizer Artists und wir möchten das einfach zeigen auch ein bisschen. Und es ist nicht nötig, Leute einzufliegen. Und dann probieren wir so ein bisschen ein ausgeglichenes Line-up aufzustellen im Sinne von, dass eine ähnliche Anzahl von Flinta-Personen auf der Bühne stehen wie männliche Personen und auch ein ausgewogenes Line-up im Sinne von Musikstil. Wir sind ein relativ offenes Festival, würde ich sagen. Also wir probieren immer etwas Rockiges dabei zu haben. Irgendwie gehört das zum Festival am Gleis. Gleichzeitig gehört auch etwas Elektronisches dazu. Und durch das ist nachher eigentlich die Spannbreite eh schon so weit offen, dass fast für alles Platz hat.
2: Wie ist es dazu gekommen, dass man auch ein Theater geniessen darf?
3: Auch das gehört schon ein bisschen seit am Anfang des Festivals am Gleis dazu. Irgendwie, es hat so immer geheißen, es ist nicht nur ein Musikfestival, sondern ein bisschen mehr. Früher hatten wir einfach meistens ein Rahmenprogramm gehabt, oder wir haben das Rahmenprogramm genannt, wo Workshops waren oftmals auch, oder eben vielleicht mal ein Film. Eigentlich, ich glaube, im ersten Festival hat es sogar schon einen Film gezeigt. Und das Jahr, dass wir so gerade zwei Performances haben, ist auch, weil jemand neu ins Programmressort reingekommen ist, der selber in dieser Welt unterwegs ist und gefunden hat, das wäre doch mal etwas. Und es ist für uns mega cool, auch so eine Bereicherung zu bekommen, so etwas, einen neuen Blickwinkel eigentlich auf eine Kunst.
2: Das ist mega cool, auch mega Abwechslung am Abend dann.
0: Ich weiss nicht, könnt ihr auch vielleicht noch ein bisschen zu dem Theater erzählen, wo eben wir übertragen sie nicht. Wir haben es den Leuten einfach nur erzählt, es gibt noch ein Theater und ich und Mascha haben vorhin noch eine Waschmaschine entdeckt. Weiss nicht, könnt ihr mehr vielleicht ein paar kurze Wörter zu dem Theater sagen?
3: Hey, recht schwierig für mich gerade. Es ist recht spannend. Also, wir haben zusammen an einer Booking-Sitzung miteinander über das geredet und so vorgestellt worden ist es auch etwa so, es ist eine Performance und es geht um eine Waschmaschine. Es spielt so halbwegs in einer Waschmaschine oder vielleicht in der Welt von einer Waschmaschine. Viel mehr weiss ich aber auch nicht. Was ich noch weiss, ist, sie sind heute am Nachmittag schon mega früh hier hergekommen und haben aufgebaut, haben Deko gemacht, den ganzen Raum anders eingerichtet. Ja, und ich glaube, sie haben eine eigene Welt so ein bisschen gebaut, wo jetzt eine gute Anzahl an Menschen drinnen darf geniessen.
2: Die eigene Welt hat man vorher auch mega gesehen, eben die, wo wir die Waschmaschine entdeckt haben. Man schaut so eine kleine Bühne aufgebaut im Bank innen selber. Genau. Ja, jetzt muss ich gerade schnell mich sortieren. Hast du gerade noch etwas, Julia?
0: Ich hätte sonst, glaube ich, nichts mehr hinzuzufügen. Merci euch zwei vielmal, dass ihr kurz vorbeikommen seid und uns noch ein bisschen vom Festival am Gleis erzählt habt. Heute, wir wünschen euch noch viel Erfolg noch jetzt.
2: Aber auch ganz viel Spass.
0: Ganz viel Spass. Ja, genießt es noch ein bisschen.
3: Schön sind ihr wieder da. Es ist mega toll, jedes Jahr ein Festivalradio hier zu haben. Es ist mega auch ein Mehrwert für uns, das Festival.
2: Ich denke, dass wir hier sein dürfen. Ja.

0: Merci.
1: Ja, ja.
0: Dann wünschen wir euch noch einen schönen Abend. Und ich würde sagen, wir hören ein Lied, nämlich von District 5 Reflections.

0: vom Festival am Gleis. Und es geht gerade schon weiter, nämlich mit Schofo, einer Band aus Lausanne. Ich wünsche euch viel Spass beim Zuhören. Also, es geht noch nicht gerade weiter. Sie sind sich noch am Fertig ready machen, um zu spielen.
1: Ja, und dann erwartet euch Tanz, frenetische Dance-Punk. Also, man kann gut dazu abgehen, zu der Musik von Schofo. Vorher bei uns im Interview gesehen. Und so langsam fängt es an mit der Band aus Lausanne. Ganz viel Spass mit Schofo.

0: j'arrête. Je vais vous muter les retours, vous me dites lequel est lequel. Ok,
1: c'est ah oui, ouais.
0: Là, normalement, c'est 2-2 devant pour Antoine. Ça va, c'est ça? Antoine, tu entends?
1: J'entends rien.
0: Ah, plus.
2: Ja. Oder ist es doch der erste Soundcheck gsi?
3: Ein letzter Check, aber es ist sich schon wieder am Füllen hier.
2: Also der Zeitplan hat sich wieder perfekt aufgeholt.
3: Genau. Und eben die Leute sind auch schon wieder eigentlich recht. Wie sagen wir dem? Nein, nicht vollzählig.
2: Aber es wird da noch hitzig diskutiert vom Tontechniker und
3: der Band.
2: Produzent von der Band. Und es wird gewartet, aber es ist noch nicht. Ich glaube,
3: es geht noch nicht so ganz los. Wir müssen uns noch ein bisschen gedulden.
2: Es war ein falscher Fehlalarm gewesen. Es tut uns leid.
3: Ja, ich weiß nicht.
2: Ja.
3: Wollen wir noch etwas über die Band erzählen? Oder?
2: Ja, vielleicht habt ihr es vorher schon im Interview gehört. Die Band hat letztes Jahr ein Album rausgegeben. C'est Novice. Und das haben sie im Jura aufgenommen. Sie haben erzählt, der Raum war eigentlich gar nicht gedacht, um ein Album aufzunehmen. Aber irgendwie hat es dann ihren Produzenten hinbekommen, der auch da im Interview dabei war.
3: Ja, ich glaube, er hat nachher im Anschluss noch sehr viel müssen richten und
2: voll
3: machen.
2: Im Mix. Ja, Post-Production.
3: Ja.
2: Schon. Der Arme, aber ja.
3: Ah, und sie haben uns auch Geschichte erzählt, wie der Name schon
2: vor. Genau, und der Name ist nämlich, ist tatsächlich, hängt zusammen mit einem Dampf, mit einem Wasserkocher, Entschuldigung. Schoff-O heisst das auf Deutsch eben Wasserkocher.
3: Und sie haben so einen Namen gesucht eigentlich für ihren WhatsApp-Chat, wo ihre Band entstanden ist. Weil und nachher ist, glaube ich, bei jemandem gerade der Wasserkocher kaputt gewesen.
2: Ja,
3: habe ich das vorhin richtig verstanden?
2: Ja, gerade währenddem sie etwas am Schreiben gewesen, von mein Wasserkocher ist kaputt.
3: Ja, und dann ist das so ein der Name vom
2: und dann,
3: Gruppenchat geworden.
2: Voll.
3: Und jetzt ist er geblieben.
2: So ein Insider geblieben, bis zum Bandnamen hat er es geschafft.
3: Ja.
2: Genau.
3: Sie sind immer noch am Ready machen, weiß nicht.
2: Ja.
3: Wollen wir sonst noch mal einen Song hören?
2: Hören wir doch noch mal einen Song, oder?
3: Ja.
2: Und wir halten euch updated und sobald es da richtig losgeht, werden wir sofort reinschalten ins Live-Konzert.
3: Genau, aber zuerst lassen wir noch Latina X Bonnie Fly Fetal Wine.

0: comment au niveau des retours là?
1: Moi j'ai besoin d'un peu plus de MPC s'il te plaît.
0: D'accord, oups.
1: J'ai l'impression que ça.
2: Was hat er gerade gesungen, Julia?
3: Er gesungen, this is a soundcheck.
2: Ja,
3: aber okay. Die Leute sind schon voll abgegangen und sie auf der Bühne auch. Also. Aber sie sind irgendwie immer noch etwas am
2: irgendetwas
3: machen, richten.
2: Einfach noch nicht, oder?
3: Ja, so wie bei uns heute am Namen. Wir mussten ja hier auch noch müssen Kabel auswechseln. Also besser gesagt, der Samuel hat das müssen machen, weil wir haben ja keine Ahnung. Also, ich habe keine Ahnung von so Zeug. Ich habe alle hier noch rumgesäckelt und haben gemacht und gerichtet. Ja. Voll.
2: Ja. Ich habe mich schon gefreut auf Schoffo. Wann auch so ein bisschen Progress, Prog, Rock, Post-Prog, nein, tun sie sich selber einordnen, gefällt. Mich persönlich hat es an King Chooser and the Lizard Wizard erinnert. Dann könnte das sicher etwas für uns sein, also bleibt dran.
3: Und ich denke, es wird sicher auch eine Stimmung aufkommen, hier so am Festival. Also, ich glaube, es ist eine Band, die die Crowd gut mitnehmen kann. So.
2: Ja, ein Fakt.
3: Ein Fakt, ja. Wenn es dann mal losgeht.
2: Das Band ist...
3: Macha?
2: Seit 2022.
1: Pedro? Pedro?
3: Du hast leider nicht hören. Du... Immer mal wieder rein. Ob es dann auch wirklich losgeht, aber ich glaube, es ist immer noch Soundcheck.
2: Ja, die Band ist 2022 gegründet worden in Lausanne. Post-Prog. Live Psychedelic.
3: Ich würde aber sagen, wir lassen gleich mal rein, auch wenn es Soundcheck ist, dann können wir uns schon ein bisschen.
2: Und zwischendurch gibt es manchmal also fast schon avantgardistische Elektrosequenzen. Hast du gewusst, Julia?
3: Was sind avantgardistische Elektrosequenzen?
2: Das hörst du bald, wenn es da richtig losgeht.
3: Ah, dann sagst du mir dann, was das ist. Ja, ich habe nicht so viel mit... Wie heisst es? Post-Rock? Dance-Punk?
2: Post-Rock?
3: Zu tun, ja.
2: Würden sie sich sagen, also...
3: Jetzt laufen sie wieder ab der Bühne.
2: Ja, gut.
3: Tschüss. Das war von ihrem Auftritt.
2: Nein, sie Nein. begreifen sich als Teil von der neuen Post-Prog-Welle, aber oh. Die ist jetzt wieder ab. Die ist jetzt wieder abgeflacht, die Welle.
3: Okay.
2: Also, ja, von der Bühne weg. Und in dem Fall.
3: Lassen wir kleine Musik.
2: Gibt es wieder etwas aus unseren schönen K-Tracks, aus unserem Musikprogramm. Und bald hörst du da wieder Live-Musik vom Festival am Gleis auf Radio Kanal K.

0: letzten Konzert hier auf der Aussenbühne. Aber hey Dan, bevor wir anfangen, jetzt noch rasch eine Frage. Kannst du gut Französisch?
1: Profix!
0: Weil, ich weiss nicht, ich bin vorher ein bisschen rumgelaufen, habe ich ein Schild gesehen. Dort steht Schofo drauf.
1: Ja,
0: was
1: Mann.
0: Heisst Schofo?
1: Schofo heisst das nächste Konzert.
0: Ah, also es heisst das nächste Konzert?
1: Ja, ja, das nächste Konzert.
0: Ah, ja, die Band, die jetzt kommt, heisst Schofo.
1: Ja, ja, Un tonnerre d'applaudissement pour Schofo!
2: Wir haben hier gerade Amalie gehört. Vom
3: ja, ich glaube, es geht jetzt los. Hä? Bis später.

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0: Ja, wir haben gerade Schoffo gehört, live vom Festival am Gleis. Du lassest Kanal K. Und wir sind hier von der Ausbildungsredaktion seit 7 Uhr oben live und übertragen diverse Bands, die hier ihren Auftritt haben. Wir hören jetzt gerade noch ModeratorInnen.
1: Und es gibt noch einen Applaus, natürlich.
0: Und
1: wie
0: Jubel.
1: Wie es gehört, Jubel, das Jubelplakat wird nochmal in die Luft gekippt, weil es so gut funktioniert hat. Aber es ist noch nicht fertig, wir hören es. Es geht nämlich noch weiter. Ist es fertig?
0: Mit Malevic.
1: Yes, Malevic.
0: Malevic, genau. Aber es geht nicht weiter auf dieser Bühne da aussen, sondern wir zügeln. Und zwar geht sie.
2: Die Leute die zügeln. Wir bleiben im Büsli.
1: Ja.
0: Ja. Die Leute zügeln. Sie gehen nämlich ins Wenk rein, auf die Wenkbühne.
1: Ja, in die Zwangbühne rein und dort spielt dann Malevic. Das ist eine Full-Punk-Band.
0: So wie sie sich selber
1: betiteln. Sie nennen sich, ja, Full-Punk, Fake-Punk eigentlich. Vermischen ein bisschen alle möglichen Punk-Genres und verarbeitet Angst, Frust und emotionale Folgen in dieser kaputten Welt. Mit einem Augenzwinkern. Ihren Lyrics und ihren Songs. Sind auch eine Band aus der Romandie. Nochmal eine Band von einem dem Röstigraben. Und auch auf Französisch wird natürlich gesungen.
0: Natürlich, wie soll es auch anders sein? Auf der Bühne stehen verschiedene Personen. Nämlich zum einen steht die Sängerin Theo. Und dann die Vivienne und die beiden Davids, sie haben zwei, die gleich heissen.
1: Yes.
0: Genau, und die sorgen dann für das Punkrock-Fundament auf der Bühne.
1: So
0: genau.
1: Ist es, ja. So. Und Theo, eben die ist oft auch ein bisschen dann am Umhogen, I guess, und tanzen und publikumsnah springt sie in die Menge.
0: Ja, wir werden es nachher sicher sehen.
1: Wir werden es, oder ja, ich weiss nicht, ob wir es werden sehen, aber alle Leute, die auf jeden Fall da sind.
0: Ja, ich denke, für eine Insta-Story werden wir dann schon mal büchseln.
1: Auf jeden Fall.
0: Und dann sehen wir es bei uns dann in der Story auch, ob es dann effektiv so ist.
1: Und sonst hören wir es halt natürlich.
0: Genau, auch das Konzert übertragen wir live. Wir wissen noch nicht so genau, wann es anfängt, weil es eben zeitlich ist alles so ein bisschen verzögert. Aber wir hoffen eigentlich schon, dass es in den nächsten paar Minuten, wenn dann die meisten Leute reingeschlendert sind, dass es dann langsam dann zur Sache geht, auch im Wenk innen. Aber jetzt zuerst müssen wir uns leider schon von jemandem hier verabschieden.
2: Ja, nämlich von mir, der Julia. Für mich ist das Festival schon beendet, weil ich habe... Wie soll es auch anders sein? Es ist keine Zugverbindung mehr für auf Solothurn oder auch keine geeignete mehr, sagen wir es so.
0: Oder einfach in dein Kaff. Kaff.
2: Ja, ich muss sagen, Kaff. Genau.
0: Nein.
2: Ja. Aber ich muss sagen, es war eine mega schöne Erfahrung gewesen heute oben. Also wieder mal auch tolle Begegnungen mit den KünstlerInnen, finde ich, haben wir gehabt. Bei den Interviews oder auch das Interview mit dem OK waren mega freundlich. Und ja, ja. Ich muss sagen, ich bin schon ein bisschen traurig, dass ich muss gehen. Also jetzt ist es schon noch recht abgegangen auf der Bühne. Und ich glaube, es wird nachher auch noch weiter abgehen, so wie es tönt. Also, so wird...
1: Ja, also bis am 4 ist da Afterparty.
0: Ja, ja. Also da wird noch einiges laufen. Aber wir haben es auf jeden Fall mega schön gefunden. Hast du heute mit uns das zusammen moderiert? Und ja, Das ist ja bald wieder.
2: Schon bald wieder, weil nächstes Donnerstag ist nämlich unser letztes Sommerfest an der Rohrerstrasse 20 beim Kanal K. Bevor das Kanal K das Kiff zügelt.
0: Ja.
2: Und auch wir von der Ausbildungsredaktion werden dann live moderieren. Also es wird ein Konzert von Palinstar geben. Mhm. Und dann wird unsere Musikredaktion als DJ-Set auflegen.
0: Hey ja, wir freuen uns mega, mega fest. Danke dir. Ich hoffe wirklich, du kommst gut heim.
2: Merci.
1: Ja, schreibst,
0: wenn du heim bist.
2: Mach ich. Euch tschüss zusammen und euch ZuhörerInnen auch tschüss zusammen und einen schönen Abend. Geniesst es noch.
0: Ja, aber ihr dürft jetzt schön noch bei uns dranbleiben. Und zwar schalten wir mal rein. Jetzt dann bald, wir wissen nicht so genau, weil jetzt können wir eben nicht mehr direkt auf die Bühne, wir können es nur so ein bisschen erahnen mit Hören. Charlie hat jetzt gerade gesagt, es klingt eher so ein bisschen noch nach Soundcheck. Ja, aber ich würde sagen, wir warten jetzt noch ein bisschen und können sonst noch mal ein Lied hören, würde ich meinen, oder? Das ist Jada G mit Scars.
1: Let's just Ein und Salto.
0: Oh, Ein und Salto.
1: Wo wir heute noch live gehört haben mit.
0: Never mind, es geht jetzt, glaube ich, doch los.
1: Wenn wir schon lange zugelassen haben, haben wir das Lied jetzt eh schon live gehört. Also, viel Spaß.
0: Viel Spaß.

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0: Ah, c'est vrai?
1: Oh, non! On va faire un set acoustique. Twing, twing, twing, twing. Oh, oh, oh, oh.
2: Eh ben bonsoir. Alors, j'ai une petite blague.
3: Allô, allô, allô, allô, allô, allô. Salut.
1: Là, on entend dans la façade ou pas?
3: Nous, c'est bon, hein?
1: Ah ouais, moi, je m'entends bien, là.
4: Je t'aime.
3: Ah, c'est quoi?
1: Ça y est, on doit aller sur la grande scène. C'est très bizarre. Ouah, ouah, ouah, ouah. Bas solo. Yeah, oh, oh, ouah, oh, oh, oh. Il y a plus de son.
0: Bah, on peut rentrer à la maison, c'est bon.
1: Ouah, oh, oh.
3: Non, parce que nous, on a tout.
1: Technische Probleme. Oh, oh, oh. Technische Probleme.
5: Also, wie wir hören, haben sie deine technische Probleme.
1: Technische Probleme.
5: Sie singt es gerade.
1: That's our song. Technische Probleme.
5: Ja, sie macht jetzt einen Song draus. Aber ja, wir warten mal. Lassen so im Hintergrund ein bisschen rein. Ob wir irgendetwas hören, ob es dann mal weitergeht. Aber ja, wir sind gespannt. Hier aussen stehen erstaunlicherweise trotzdem immer noch ganz viele Leute. Wir sind ja... Oh, jetzt geht mein Kopfhörer fast runter. Jetzt ist wieder gut. wir sind ja eben im Büsli aussen am Bank. Und das letzte Konzept vom heutigen Abend ist eben jetzt im Bank innen. Wahrscheinlich so ein bisschen wegen der Nachtruhe unter anderem auch noch. Und es hat jetzt doch aber doch noch einige Leute, die da ein bisschen rumstehen, miteinander reden. Man hat so ein bisschen Musik im Hintergrund. Und vielleicht hören die einen oder anderen jetzt hier bei uns beim Radio noch zu, weil man hört es eben auch. Aussen am Büsli haben wir eine Box aufgestellt. Und wenn man vor dem Büsli steht oder einfach daran vorbeischlendert, dann hört man, was ich hier gerade rede. Mit dem Lino zusammen. Wir sind ja jetzt noch das Zweite da. Genau. Ich lasse mal hier rein, ob man schon etwas hört. Ah, ja.

0: Dankeschön. Vielen Dank, wir sind Malevich. Und wir sprechen nicht Deutsch. Aber wir probieren.
1: Mach das Beste draus.

0: Dankeschön. Merci.
1: Ah, Wasser. Wasser ist sehr wichtig.
0: Ja, schau darauf, dass du genug trinkst. Es ist relativ warm.
1: Oh, ich habe mich schon.
0: Ab und zu mal ein Schluck Wasser hat noch niemandem geschadet. Darum ist es ein bisschen mehr Metal.

Hey, geht's euch gut? Nur mal schnell zum Sagen, wie geil das ist für so eine kleine, schrottige Punkband aus Fribourg, dass wir hier für euch Zaro dürfen spielen. Und so viele Leute hier sind und feiern mit uns, es ist wunderbar. Und ein Festival wie das hier, es tut der Welt gut, es tut dem Herz gut, es tut die Sauna gut. Wir brauchen mehr Safe Spaces, wir brauchen mehr Orte wie das. Und es ist echt geil, geht es euch alle an. Ein riesen Dank an alle, die hier sind, die das organisieren. Echt geil, merci. Jetzt machen wir es kaputt, mit noch mehr Fehler.

0: Ah, es so heiß.
1: Ja, zu heiß. Zu heiß, Ding.
0: Nächste könnte es gar ein bisschen mitsingen gegen Sandy. Es ist nicht mal französisch, sondern nur la la la la la.

Merci. Ah, c'est pas grave, merci.

0: firmar.
1: Ani si on gable, presi prvo. So. Aber bis jetzt das Gefühl hatte, dass man sich zu viel da vorne bewegen. Jetzt ist fertig. Weil Theo legt jetzt ihre Gitarre an. Applaus für Theo! Also, wie es aussieht, kommt sie vielleicht doch zu den Leuten führen. Oh, es kann spannend bleiben. Jetzt muss noch gestimmt werden. Genau, wir haben noch T-Shirts. Wir müssen ein bisschen Kommerzveranstaltung machen. Oh, und wir sind ja auch ganz arme Leute aus der Schweiz. Wir haben T-Shirts, wir sind richtig stolz drauf, die sind wirklich geil. Wenn jemand eins will für uns, wenn es euch gefällt, das ist natürlich ein cooler Weg, um uns zu unterstützen, das würde uns freuen. Geht auf Theo zu, wir haben glaube ich nie einen Stand, keine Ahnung, wo die sind. Fragt Theo, fragt jemand für uns. Würde mich sehr freuen, wenn man ein Malevich-T-Shirt mal nicht mehr sieht. Und wenn nicht, dann findet ihr es auf Social Media und dem ganzen Zeug. Und das ist auch gar nicht so wichtig, weil Hauptsache, dass sie tun. Hast Spaß, oder?

0: Dankeschön. Wir haben nur zwei Lieder. Das ist für dich. Merci.
1: Merci viel, viel mal. Wir haben noch zwei Lieder. Merci Malevich, es ist eine grosse Ehre, dass wir hier für früh spielen. Merci für das geile Festival. Merci, sind auch wieder. You fucking rule. Bis gleich wieder.
2: Ist das das beste Publikum, das wir gehabt bis jetzt?
1: In Aarau auf jeden Fall.

0: Merci Filmen.
1: Merci Femo. Aj na glotinách, prosím, malý, čistá, bye bye, merci, merci.
2: Du hörst KK und das war das letzte Konzert am Festival am Gleis. Und zwar Malevich.
3: Genau, hey. Aus Fribourg.
2: Ja, aus der Westschweiz. Lino, das war die letzte Band, das heisst, das Festival ist bald fertig. Natürlich gibt es noch eine Aftershow-Party, wie soll es auch anders sein. Es geht noch weiter, und zwar bis am 4 Uhr am Morgen, wenn man das möchte. Und zwar tritt DJ Dash auf mit Fabulous.
3: Fabulous. Und Achtung.
2: Genau.
3: Bei der Werkbühne.
2: Jetzt, es steht einmal After, also ab jetzt und bald wahrscheinlich, bis am 4 Uhr, wenn man so lange mag. Wieder drinnen, so wie jetzt das letzte Konzert dort war. Jetzt braucht es natürlich noch ein bisschen Zeit zum Umbauen.
3: Yes.
2: Aber ja, für heute war das. Wir werden uns nachher dann auch verabschieden. Also die Afterparty werden wir nicht live übertragen. Da musst du schon selber erleben, wenn du das möchtest. Genau, aber Lino, wie hast du das Festival am Gleis heute gefunden?
3: Ich habe es mega cool gefunden. Es ist mega schön eingerichtet, cooler Ort. Auch gutes Line-up. Wirklich, kann ich nicht beschweren. Ich bin auch jetzt ein bisschen ausgelaugt, einfach hier im Büsschen hocken, ist wahrscheinlich nochmal anders, als wenn man sich einfach entspannen kann oder einfach treiben lassen zu der Musik. Aber ja, Schoffo war super gewesen, auch cool gewesen, dass sie mega spontan, also es hat so Zeitverschiebung gegeben und sind mega spontan ins Interview gekommen. Aber toll.
2: Ja, es ist auch alles nice. Irgendwie aufgegangen dann schlussendlich und auch mit ja, wir haben ja am Anfang eine Zeitverschiebung gehabt.
3: Das ist perfekt wieder aufgeholt. Das ist
2: und wirklich aufgeholt und jetzt die letzte Band ist sogar 5 Minuten zu früh fertig gewesen. Aber das ist doch auch gut. Hey, ja, ich glaube, gestern hat es ja angefangen, Festival am Gleis. Und morgen geht es noch weiter.
3: Morgen geht es weiter und das übertragen wir nämlich auch.
2: Genau, auch wieder ab der 7. Dort fangen wir an und Viertel vor 7. gibt es aber zuerst schon ein Konzert mit der Jana Maziel.
3: Am 7. sind wir dann live und übertragen das. Dann geht es am 8. weiter mit Malicious. Interviews werden dann natürlich auch zu hören bekommen. Dann ab 10. spielen Dirty Slips. Und am 4. ab 11. LTE 1 oder LTE 1 moderieren tun Marco Giger und Leo Hansmann.
2: Genau, aber das Festival am Gleis wird nicht erst am 7. anfangen, sondern auch schon ein bisschen früher. Heute hat es ja auch nicht erst am 7. angefangen, sondern genau, ich bin jetzt so gerade noch schnell am Versuchen, wenn es morgen effektiv anfängt. Und zwar fängt es morgen schon am 2:30 am Nachmittag an.
3: Da gibt es nämlich Programm für Kind und Familie. Kindernachmittag mit Kinderzeit und Kinderkonzert mit Mathe und der Schnudderbuben, also ein richtiges Familienprogramm.
2: Und organisiert ist das Ganze von Kids Kinderzeit, die kennen wir ja auch schon bestens, wenn ihr uns regelmäßig hört. Genau, da haben wir auch schon etwas zusammen gemacht. Und dann eben weiter geht es dann mit dem Kinderkonzert, das haben wir vorher schon gesagt. Und dann um 5:30 kommt der Pop-Up-Chor zu Aarau. Das tun wir aber leider eben noch nicht übertragen. Das ist noch ein bisschen zu früh, aber ich glaube auch das lohnt sich relativ fest, um dann schon hier da vorbeikommen. Ich habe gehört, der Pop-Up-Chor hat ganz viele tolle, talentierte SängerInnen und der Pop-Up-Chor Aarau gibt es noch nicht mega lang. Aber er ist voll, also genau, darum, es wird sich lohnen. Und ab der 6:45 eben kommt Jana Maziel, wo wir dann eben schon live übertragen. Also falls du morgen am Nachmittag noch nichts los hast oder am Abend und du Lust hast, deinen Abend ein bisschen zu verbringen, ein bisschen etwas zu machen und nicht nur daheim zu chillen, dann komm doch vorbei am Festival am Gleis. Gerade neben dem Aarau Bahnhof, am Gleis effektiv, kannst du einfach den Gleis entlang laufen, Richtung Ruhr.
3: Genau der.
2: Und dann läufst du eigentlich dran vorbei, oder dran hin, besser gesagt. Du kannst nicht übersehen.
3: Voll, es kostet, also es ist kollektenbasiert, das heisst, die Preise kannst du eigentlich selber entscheiden. Aber natürlich sind die vom Festival sehr froh, damit sie das weiterführen können, wenn da bis am Schluss auch ein Betrag zusammenkommt, damit es in den nächsten Jahren auch wieder stattfindet.
2: Ich muss wirklich sagen, es lohnt sich mega fest. Schon nur wegen der Deko, schon nur wegen der Location, schon nur wegen dem Vibe, den das ganze Festival hat. Es ist mega schön und auch mega coole Leute, mega coole Stimmung und mega feines Essen auch.
3: Und mega zentral, also wir haben schon Festivals übertreibt, die sind irgendwie... Da muss man einen kleinen Weg auf sich nehmen, lohnt sich auch, aber da ist wirklich keine grosse Hürde. Also es ist auch ein Ziel vom Festival, sehr zugänglich sein und das ist es auch. Es halten auch ab und zu Leute an am Strassenrand und schauen oder hören zu und entweder bewegt sich dann ins Festivalgelände rein oder nicht.
2: Genau. Und es ist auch einfach mega, also wenn du von Aarau bist, dann kennst du sicher mindestens jemanden, der da ist. Und sonst kommst du allein, kommst mit deinen Kollegen, Kolleginnen, was auch immer. Und geniesst einfach mal da oben. Genau. Ja, Lino, hast du noch irgendeine Ergänzung vom Abend, die dir noch so auf dem Herzen liegt? Und noch was loswerden?
3: Ich bin ziemlich zufrieden.
2: Wunschlos glücklich, ja. mit der Live-Übertragung heute. Ja. Ich finde es aber auch, wenn es gut gemacht hat, es war cool gewesen. Auch mit der Julia zusammen. Und ich muss auch sagen, ich glaube, das Festival ist eines der Highlights von meinem Festival-Sommer jetzt dieses Jahr.
3: Mhm. Genau. Warum?
2: Hey, schau die Deko an.
3: Ja, ich glaube, es haben die meisten schon mitbekommen.
2: Ich glaube, ich habe es genug oft gesagt. Aber es ist wirklich sehr, sehr schön und ich kann es nur empfehlen. Darum, ja. Hey, ich glaube, die Konzerte sind früher fertig gewesen, dann dürfen wir jetzt das auch. Oder? Würde ich meinen. Ich würde sagen, hey, das war es für heute. Du hörst Kanal K. Mein Name ist Mascha Filiger.
3: Und ich bin der Lino Bühler.
2: Wir sind von der Ausbildungsredaktion. Morgen hörst du dann die anderen live, den Leo und den Marco. Und dann, ja, bis nächste Woche.
3: Und da auf Kanal K geht es weiter mit unserem Musikprogramm. Und jetzt ist schon der 8. August und immer am 8. vom Monat laufen unsere F-Tracks. Das sind alles Lieder und Songs und alles Tracks von Finta-Artists. Genau.
2: Ja.
3: Und das werdet ihr jetzt dann hören und wir verabschieden uns.
2: Es ist jetzt 20 ab 12. Das war es für heute live vom Festival am Gleis. Tschüss.
3: Ciao zusammen.
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